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2: Mit Sebastian Pasotti. Nach dem AfD-Wahlsieg in Sachsen-Anhalt haben sich am Abend tausende Menschen vor dem Brandenburger Tor versammelt. Die Polizei sprach von mehr als 5000, die Veranstalter sogar von über 14.000 Teilnehmerinnen und Teilnehmern. Auf Plakaten stand unter anderem: Faschismus ist keine Alternative. Im neuen ARD-Deutschland-Trend sagen 2/3 der Befragten, der Wahlausgang in Sachsen-Anhalt bereitet ihnen Sorgen. Außerdem findet eine deutliche Mehrheit von gut 3/4, dass die Bundesregierung einen Denkzettel verdient hat. Nach dem AfD-Wahlsieg sorgen sich Politiker um die Sicherheitsbehörden. Der Thüringer Verfassungsschutzpräsident Kramer fordert besondere Vorsichtsmaßnahmen, sollte die AfD tatsächlich in Sachsen-Anhalt regieren. Wenn es konkrete Zweifel am Geheimschutz gäbe, müsse der Verfassungsschutz darauf vorbereitet sein, Informationsrechte abzustufen und einzuschränken. Das sagt Kramer dem Redaktionsnetzwerk Deutschland. Dies sei keine politische Sanktion, sondern ein Risikomanagement zum Schutz von Menschenleben. Die CDU in Sachsen-Anhalt zieht nach der Landtagswahl Konsequenzen. Alle Mitglieder des Landesvorstandes stellen ihre Ämter zur Verfügung. Noch in diesem Jahr soll auf einem Sonderparteitag eine neue Parteiführung gewählt werden. Ein Politiker hat schon gesagt, dass er für den Landesvorsitz kandidieren will, der Bundestagsabgeordnete Sepp Müller. Er ist auch Vizechef der Unionsbundestagsfraktion. Wie gut stehen Schülerinnen und Schüler in Deutschland im internationalen Vergleich da? Heute Vormittag wird die neue PISA-Studie vorgestellt. Nach Medienberichten haben die deutschen Schülerinnen und Schüler dabei schlechter abgeschnitten als bei der letzten Studie. Das betrifft unter anderem die Lesekompetenz und die Leistungen in Naturwissenschaften. Die erste PISA-Studie vor 25 Jahren hatte damals einen Schock im deutschen Bildungssystem ausgelöst. Bei der Heim-WM haben die deutschen Basketballerinnen die Finalrunde erreicht. Sie gewannen ihr letztes Vorrundenspiel gegen Mali mit 83:58. Heute Abend trifft die deutsche Mannschaft in der Qualifikationsrunde für das Viertelfinale auf Südkorea. Los geht's in der Uber Arena um 8:45. Und soweit das Neueste aus der Flux FM Nachrichtenredaktion.
3: Dankeschön. Wir schauen aufs Wetter. 14 Grad aktuell, 27 dann heute maximal. Also der Sommer bäumt sich nochmal auf. Dazu gibt es einen Mix aus Sonne und Wolken.
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3: Gemeinsam starten wir hier in diesen Dienstag mit Musik von Stereolab. Der Song heißt Aerial Troubles. Mein Name ist Martin Gerz. Guten Morgen.

Jordan Rakai mit Enemies auf 100,6 Flux FM. Dazu der Hinweis, bald in Berlin, bald ist dann aber erst nächstes Jahr und zwar am 31. März live im Huxleys. Wir präsentieren das Ganze auch noch, also auf fluxfm.de und auch in unserer App gibt es Gästelistenplätze zu gewinnen. Jordan Rakai, ein toller Typ, ein richtig guter Musiker. Musikalisch geht es dann jetzt weiter mit The Streets, Has It Come To This, 6:09 Uhr. Moin. Has it come?

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Schönen Start in den Tag mit den R-Kells hier auf 100,6 Flux FM. Hey Kids, es ist 6.19 Uhr und wir schauen mal ganz kurz auf das Wetter. Heute der wärmste Tag der Woche. Es kann richtig schön warm werden. 27 Grad, 18 Grad haben wir dann so in den nächsten ein, zwei Stunden. Jetzt aktuell bei 14, also noch ein bisschen frisch. Eine kleine Jacke kann erstmal helfen, aber später dann T-Shirt-Wetter und vor allem die Sonnenbrille rausholen. Musikalisch geht es jetzt weiter mit Olivia Rodrigo, Drop Dead. Der ist neu.

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Keshavara, Creatures of the Rain auf 100,6. Flux FM, regnen wird es heute nicht, dafür wird es schön warm. 27 Grad, also der Sommer bäumt sich nochmal auf hier in Berlin und Brandenburg. Die Kings of Leon machen weiter mit Two Space, ihr 100,6 Flux FM. Es ist 6:26 Uhr. Guten Morgen.

0: Die Kings of Leon, To Space auf 100,6 Flux FM. Super Song aus dem vergangenen Jahr. Gleich ist es 6.30 Uhr.
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0: Sich selbst ohne Worte, aber mit Musik, Filmen und Objekten zu beschreiben, das ist wirklich eine knifflige Aufgabe, die Literaturwissenschaftlerin Luca Mayl-Mesch zum Leitthema der Veranstaltungsreihe Vorgemerk macht. Mittels 5 Medien aus der Zentralen Landesbibliothek stellen sich AutorInnen sich und ihr Schaffen vor. Dabei geht es nicht nur um reine Buchempfehlungen, sagt Mesch.
2: Mich interessiert sehr, wer sind eigentlich so die Personen dahinter und was interessiert die, woran haben die Spaß, welche Filme finden die gut? Ich meine, die Bibliothek hat so viel Bestand. Man hat ja einmal das, was in den Regalen steht, aber man hat auch das, was quasi im Keller verwahrt wird. Es gibt ja auch die Bibliothek der Dinge, also man kann auch einen Fensterwischer ausleihen oder eine Playstation oder ein Backgammon-Spiel, sofern es irgendwie für die eigene Arbeit oder für sie als AutorInnen wichtig ist.
0: Ja, und so kommt es, dass bei Vorgemerkt mit renommierten AutorInnen über elektrische Fensterwischer und Kinderbücher diskutiert wird. Keine Sorge, um die ganzen Referenzen dann auch wirklich zu checken, müsst ihr keine Leseratten sein. Luca Mayl-Mesch übernimmt die Recherche, fuchst sich monatelang hinter die Thematiken rein und erzählt euch, worum es geht.
2: Es ist schon ein bisschen wie ein begehbarer Podcast. Man kann auch einfach hinkommen, weil man sich für Literatur, Filme, Musik interessiert, um mal so ein bisschen seinen Horizont zu erweitern und so Dinge zu entdecken, die man vielleicht nicht auf Instagram empfohlen bekommt, weil es keine Neuerscheinungen sind.
0: Das nächste Mal findet Vorgemerkt am Mittwoch, also morgen, statt mit Mohamed Amjahid, kulinarischer Kolumnist und Investigativjournalist. Sein aktuelles Buch, Alles nur Einzelfälle, beschäftigt sich mit dem System hinter Polizeigewalt. Wir schenken euch ein Exemplar des Buchs, schmeißt euren Namen unter fluxfm.de/win mit dem Betreff Vorgemerkt in den Lostopf. Und los geht es dann morgen mit Vorgemerkt um 18.30 Uhr in der Zentralen Landesbibliothek. Der Eintritt, der ist frei.

Allein mitten in der Nacht auf der Tanzfläche. Robin mit Dancing on My Own auf 100,6 Flux FM. Die Sonne scheint hier schon so langsam, aber sicher ins Büro rein. Es ist 6.38 Uhr. Heute wird es auch noch knackig warm. 27 Grad. Gute Aussichten also für alle Berlinerinnen und Berliner. Good Neighbors machen jetzt weiter mit Bloom. Guten Morgen.

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0: Bilderbuch mit Zahlen als Beweis hier auf 100,6 Flux FM. Es ist 6.45 Uhr. Guten Morgen.
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0: Vergangene Woche war die Künstlerin Mine hier zu Gast, hat ein tolles Interview gegeben. Der Grund, es gibt ein neues Album, das heißt Killer, und da hören wir jetzt rein. Der Song heißt Lichter aus, Vorhang auf für Mine hier auf 100,6 Flux FM.

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Die guten alten Donuts mit Stop the Clocks auf 100,6 Flux FM. Das ist Musik aus dem Jahr 2008. Und wir sind jetzt wieder hochaktuell mit Jungle. Der Song heißt Sunshine. Und genau das gibt's heute auch bei maximal 27 Grad, 6:53 Uhr. 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
2: Der Wahlausgang in Sachsen-Anhalt bereitet einer Mehrheit der Deutschen Sorgen. Im ARD-Deutschland-Trend sagen 2/3 der Befragten, dass sie beunruhigt über das Ergebnis sind. Außerdem findet eine deutliche Mehrheit von gut 3/4, dass die Bundesregierung einen Denkzettel verdient hat. Am Brandenburger Tor haben derweil am Abend mehrere tausend Menschen nach der Landtagswahl in Sachsen-Anhalt gegen die AfD protestiert. Die Polizei zählte rund 5.000, die Veranstalter sogar etwa 14.000 Demonstrantinnen und Demonstranten. Sollte die AfD in Sachsen-Anhalt mitregieren, könnten Geheimdienste bestimmte Informationen zurückhalten. Der Präsident des Thüringer Verfassungsschutzes Kramer denkt über Einschränkungen beim Austausch sensibler Informationen nach. Dem Redaktionsnetzwerk Deutschland sagte er, wenn es konkrete Zweifel am Geheimschutz einer politischen Leitung gäbe, müsse der Verfassungsschutz darauf vorbereitet sein, Informationsrechte abzustufen und einzuschränken. Die CDU Sachsen-Anhalt zieht Konsequenzen aus ihrem historischen Wahldebakel. Die Mitglieder des Landesvorstandes stellen ihre Ämter zur Verfügung. Auf einem Sonderparteitag noch in diesem Jahr soll die Parteiführung neu gewählt werden. Der Bundestagsabgeordnete Sepp Müller hat als erster angekündigt, für den Landesvorsitz zu kandidieren. Ministerpräsident und noch Landesvorsitzender Sven Schulze will nicht mehr antreten. Vor 25 Jahren löste die erste PISA-Studie einen Bildungsschock in Deutschland aus. Heute erscheinen die neuen Zahlen. Wie es aussieht, haben Deutschlands Schülerinnen und Schüler schlechter abgeschnitten als bei der letzten Studie vor knapp 5 Jahren. Nach Medienberichten können die 15-Jährigen immer schlechter lesen und rechnen. Auch in Naturwissenschaften schnitten sie schlechter ab. Deutschlands Basketballfrauen haben die Zwischenrunde bei der Heim-WM in Berlin erreicht. Im letzten Gruppenspiel setzte sich das Team deutlich mit 83:58 gegen Mali durch. In der Qualifikationsrunde für das Viertelfinale trifft Deutschland heute Abend auf Südkorea. Los geht's in der Uber Arena um 20.45 Uhr. Und soweit das Neueste aus der Flux FM Nachrichtenredaktion.
3: Dankeschön. Gemeinsam schauen wir aufs Wetter. Die Sonne scheint schon ein bisschen. Es gibt einen Mix aus Sonne und Wolken. Dazu die Temperaturen. Gerade 14 Grad, noch ein bisschen frisch, aber es wird wärmer. 27 Grad heute maximal, der wärmste Tag der Woche. Also der Sommer bäumt sich nochmal auf.
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3: Reingerutscht in den Dienstag, es ist der 8. September. Am Mikrofon für euch Martin Gerz. Und auf dem Plattenteller Rufus the Soul, Say a Prayer for Me, ihr 100,6 Flux FM, 7.02 Uhr.

0: Die Foo Fighters mit Window auf 100,6 Flux FM. Es ist 7.10 Uhr und heute ist Dienstag. Bedeutet, morgen ist Mittwoch und morgen gibt's wieder bei uns im Fluxbau richtig was auf die Ohren.
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0: Auf der Bühne dann zum Beispiel Tam, die Berliner Musikerin, verbindet Indie-Pop, R&B und gefühlvollen Neo-Soul zu einem tollen Mix auf der Bühne. Außerdem stehen dann da auch noch Isha, Aura Blue, kennt ihr auch aus dem Flux FM Programm, und eröffnen wird den Abend dann Lyra K. Die hören wir uns auch gleich an, aber vorher noch die ganzen organisatorischen Sachen. 18 Uhr öffnen die Türen und diesmal solltet ihr wirklich pünktlich sein, denn Lyra K spielt schon um 18.30 Uhr das Anfangsset. Präsentiert wird das ganze Bergfest dieses Jahr ja von Berliner Mildes Lager. Da gibt's also noch ordentlich was zu trinken und auch zu essen. Und wir sagen, kommt vorbei, 18 Uhr die Türen auf, 18.30 Uhr diesmal schon die erste Show. Lyra K hören wir jetzt mit Stripes or Solids. Das Flux FM Bergfest, immer Mittwoch im Fluxbau.

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ganz neue Musik von den Rizzle Kicks, Living the Dream auf 100,6 Flux FM. Ein bisschen weiter zurück in den Jahren ist der hier, What the Water Gave Me von Florence and the Machine. Hier 100,6 Flux FM, Dienstagmorgen, 7:20 Uhr.

Mr. Sam Smith zusammen mit The Two City Chorus auf 100,6 Flux FM. Oh Mother, weiter geht's mit Hey Nothing und Boat Garage. Der Song ist neu und danach schauen wir mal, welche Termine und Themen heute so anstehen. Es ist 7:27 Uhr, ihr 100,6 Flux FM. Schönen Start in diesem

0: Hey Nothing, Boat Garage, neuer Song hier auf 100,6 Flux FM. Es ist 7.30 Uhr.
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0: Wir schauen auf die Themen und Termine des Tages. Heute früh wird die aktuelle PISA-Studie vorgestellt. Mit dabei unter anderem die Bundesbildungsministerin Karin Prien von der CDU. Bei dem internationalen Vergleich werden ja alle drei Jahre die Leistungen von 15-Jährigen in den Bereichen Naturwissenschaften, Lesen und Mathematik getestet. In Deutschland haben zwischen März und Mai 2025, also vergangenes Jahr, rund 7000 Schülerinnen und Schüler teilgenommen. Und wir wissen jetzt schon, dass die Ergebnisse immer schlechter werden. Besser hingegen läuft es bei der deutschen Basketballfrauen. Die kommen bei der Heim-WM immer besser in Schwung. Gestern Abend erreichte das Team nach einem Sieg über Mali das Minimalziel, die Zwischenrunde. Kollege Ron Stocklers hat gestern nach dem Spiel noch Emma Eichmeier am Court vor das Mikrofon bekommen.
3: Ich glaube, jetzt auch mit heute haben wir nochmal unterstrichen, was wir vor zwei Tagen gezeigt haben. Ja, das ist eigentlich alles, was wir nach der Gruppenphase haben wollten.
0: Heute Abend um 20.45 Uhr geht es dann auch schon weiter. Da startet das Duell gegen Südkorea. Einen kleinen Rückblick und auch einen Ausblick auf das heutige Spiel gibt es nachher bei Flux FM um 9.30 Uhr. Und wir machen jetzt weiter mit Touch and Go. Would you?

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Matrick mit Lost Kitten auf 100,6 Flux FM und die sind bald auch in Berlin und zwar nächste Woche. Samstag spielen sie in der Columbia Halle. Wir präsentieren das Ganze auf fluxfm.de und in unserer App gibt es Gästelistenplätze zu gewinnen. Und jetzt schauen wir mal rüber nach Österreich und zwar nach Tirol. Da kommt die dreiköpfige Band Nils her. Wir hören sie jetzt mit Lavender.

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0: Fool for you. Jack Isaac, Fool for you auf 100,6 Flux FM. Die Sonne scheint, es ist 7.47 Uhr.
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0: Denzel Curry und Kenneth Bloom machen wieder zusammen Musik. Da gab es 2020 eine erste LP von den beiden, heißt Unlocked. Vor kurzem ist Number 2 rausgekommen und da ist der Entstehungsprozess der Platte doch sehr interessant, denn sie haben sich bewusst eingeschränkt und das vor allem in den Produktionsmitteln bedeutet, es gab nur ein billiges Mikrofon, eine einzige Drum Machine und so weiter. Die Arrangements mussten deshalb relativ simpel bleiben. Was zurückbleibt, ist ein rauer Sound, Minimalismus, der aber ordentlich knallt. Und es macht wirklich Spaß. Denzel Curry zusammen mit Kenneth Bloom. Hier ist der Song Difference.

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Chloe Kiescher mit Modern Romance auf 100,6 Flux FM. Wunderschönen guten Morgen. Mittlerweile ist es schon 7.55 Uhr. Zwei Songs noch vor den Nachrichten, die Alabama Shakes mit Hang Loose und danach Aerobic zusammen mit Jack Palming.

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1: 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Nach dem AfD-Wahlsieg in Sachsen-Anhalt haben sich am Abend tausende Menschen vor dem Brandenburger Tor versammelt. Die Polizei sprach von mehr als 5000, die Veranstalter sogar von über 14.000 Teilnehmerinnen und Teilnehmern. Auf Plakaten stand unter anderem: Faschismus ist keine Alternative. Im neuen ARD-Deutschland-Trend sagen 2/3 der Befragten, der Wahlausgang in Sachsen-Anhalt bereitet ihnen Sorgen. Außerdem findet eine deutliche Mehrheit von gut 3/4, dass die Bundesregierung einen Denkzettel verdient hat. Nach dem AfD-Wahlsieg sorgen sich Politiker um die Sicherheitsbehörden. Der Thüringer Verfassungsschutzpräsident Kramer fordert besondere Vorsichtsmaßnahmen, sollte die AfD tatsächlich in Sachsen-Anhalt regieren. Wenn es konkrete Zweifel am Geheimschutz gäbe, müsse der Verfassungsschutz darauf vorbereitet sein, Informationsrechte abzustufen und einzuschränken. Das sagt Kramer dem Redaktionsnetzwerk Deutschland. Dies sei keine politische Sanktion, sondern ein Risikomanagement zum Schutz von Menschenleben. Die CDU in Sachsen-Anhalt zieht nach der Landtagswahl Konsequenzen. Alle Mitglieder des Landesvorstandes stellen ihre Ämter zur Verfügung. Noch in diesem Jahr soll auf einem Sonderparteitag eine neue Parteiführung gewählt werden. Ein Politiker hat schon gesagt, dass er für den Landesvorsitz kandidieren will, der Bundestagsabgeordnete Sepp Müller. Er ist auch Vizechef der Unionsbundestagsfraktion. Wie gut stehen Schülerinnen und Schüler in Deutschland im internationalen Vergleich da? Heute Vormittag wird die neue PISA-Studie vorgestellt. Nach Medienberichten haben die deutschen Schülerinnen und Schüler dabei schlechter abgeschnitten als bei der letzten Studie. Das betrifft unter anderem die Lesekompetenz und die Leistungen in Naturwissenschaften. Die erste PISA-Studie vor 25 Jahren hatte damals einen Schock im deutschen Bildungssystem ausgelöst. Bei der Heim-WM haben die deutschen Basketballerinnen die Finalrunde erreicht. Sie gewannen ihr letztes Vorrundenspiel gegen Mali mit 83:58. Heute Abend trifft die deutsche Mannschaft in der Qualifikationsrunde für das Viertelfinale auf Südkorea. Los geht's in der Uber Arena um 8:45. Und soweit das Neueste aus der Flux FM Nachrichtenredaktion.
2: Dankeschön. Heute wird es schön warm. 27 Grad maximal. Also der Sommer ist nochmal zurück. Zumindest für den heutigen Tag. Aktuell sind wir bei 16 Grad. Und wenn wir rausgucken, sehen wir einen Mix aus Sonne und Wolken. So geht's dann auch erstmal weiter heute.
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2: Und morgen kühlt sich das Ganze dann wieder ab. 19 Grad dann gerade mal maximal. Also nutzt den heutigen Tag mit den 27 Grad in der Spitze. Mein Name ist Martin Gerz, ihr hört 100,6 Flux FM. Und musikalisch gibt es jetzt Schramm auf die Ohren. Und zwar Tage schmelzen.

0: Edward Sharpe, The Magnetic Zeros mit Home auf 100,6 Flux FM. Es ist 8.11 Uhr.
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0: Ja, wir reisen mal ein bisschen zurück in der Musikgeschichte und zwar in die 70er Jahre. Heute vor 53 Jahren ist ein legendäres Album auf Platz 1 gegangen und zwar Marvin Gaye's Let's Get It On. Da ist er ja, von einem etwas raueren Sound zu etwas weicherem Sound übergegangen. Das hat die gesamte Motown-Community komplett verändert. Leute wie Lionel Richie und Rick James haben dann andere Musik gemacht und der Grund ist eben diese Platte Let's Get It On von Marvin Gaye und wir hören jetzt den Titeltrack davon. Allein wenn der anfängt, ist die Marschrichtung schon gegeben. Es ist ein recht romantischer Song. Nennen wir es so. Let's Get It On von Marvin Gaye.

Heute vor 53 Jahren auf die 1 gegangen, Marvin Gaye mit Let's Get It On. Ein Song, der wirklich die Popmusik revolutioniert hat. Denn vorher hat noch niemand so offen über die körperliche Liebe und vor allem so stilvoll darüber gesungen. Das hat man übrigens damals dann den Quiet Storm Sound genannt. Also ein recht ruhiger Song, der aber doch sehr, sehr große Gefühle auslöst. Sagen wir es doch einfach mal so. Marvin Gaye auf 100,6 Flux FM. Es ist 8:17 Uhr und hier geht's weiter mit Gossip. Crazy Again. Guten Morgen.

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0: Weezer zusammen mit Best Coast. Go Away, ein Musikstück aus dem Jahr 2014. Übrigens die Zusammenarbeit, auch ganz witzig, wie die zustande gekommen ist. Rivers Cuomo hat einfach der Sängerin von Best Coast getweetet, so ey, ich finde eure Musik toll, ich bin total der Fan. Später haben sie sich im Studio getroffen und rausgekommen ist eben dieses Lied aus dem Jahr 2014. Es ist 8.25 Uhr, ihr hört 100,6 Flux FM und jetzt haben wir wieder was ganz Frisches für euch.
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0: Leon Bridges ist wieder am Start, es gibt einen neuen Song und später im Monat auch ein neues Album. Am 25. September erscheint dann Happiness Anytime und jetzt gibt es Talk It Over von Leon Bridges. Guten Morgen.

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1: Sophie, für immer Frühling auf 100,6 Flux FM. Es ist 8.30 Uhr. Guten Morgen.
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1: Nach der Landtagswahl in Sachsen-Anhalt lohnt sich ein Blick auf die jüngeren WählerInnen. Fast jeder zweite Mensch zwischen 18 und 24 hat die AfD gewählt. Diverse Studien bescheinigen der Jugend autoritäre, teils rechtsextreme Tendenzen und eine steigende Gewaltbereitschaft. Ein Trend, den auch die Journalistin Manuela Müller beobachtet. In ihrem Buch »Die Jugend malt wieder Hakenkreuze« zeichnet sie nach, wie Rechtsextremismus in Ostdeutschland sichtbar und normalisiert wird. Und auch wenn Manuela Müller in Sachsen lebt und arbeitet, lassen sich die Erkenntnisse auch auf andere Regionen übertragen. Katja Berg aus unserer Redaktion hat mit ihr über das Buch gesprochen.
3: Manuela, wenn du sagst, die Jugend malt wieder Hakenkreuze, was genau beobachtest du bei Jugendlichen? Was hat dich auch dazu gebracht, dieses Buch zu schreiben?
4: Ich glaube, man kann das auch sehr provokativ auffassen, dieses die Jugend malt wieder Hakenkreuze. Ich wünschte, ich könnte sagen, das wäre provokativ, das ist es aber nicht. Also aus meiner Beobachtung heraus kann ich sagen, dass es einfach eine Tatsache ist, mit der wir uns hier auseinandersetzen müssen, dass Jugendliche wieder Hakenkreuze malen. Und genau das hat mich motiviert, dieses Buch eben zu schreiben, weil ich das beobachte, weil ich das in meiner Nachbarschaft beobachte und weil ich auch sehe, dass diese Hakenkreuze immer größer werden und immer länger bleiben und dass die Empörung ausbleibt.
3: Woran kann man das noch erkennen, dass so eine Gleichgültigkeit oder vielleicht auch eine stille Übereinkunft mit diesen rechten Symbolen existiert? Also wie macht sich das noch im Stadtbild bemerkbar?
4: Man sieht das an den Jugendlichen, die sich wirklich kleiden mit einem speziellen Look. Also sie tragen halt spezielle Frisuren. Das ist so ein ganz straffer Scheitel, den wir halt eben auch aus den Nullerjahren schon kennen. Die tragen Lonsdale, auch wenn sich Lonsdale wirklich viel unternimmt, halt gegen diese Vereinnahmung der Marke wieder von rechts. Was man auch wahrnehmen kann, ist dieses, sind so Sprüche wie du Jude oder Trinksprüche, Ex oder Jude oder halt eben mal einen Hitlergruß und niemand stört sich daran. Also das passiert halt und es bleibt halt so im Raum stehen. Und was ich auch beobachte, woran man das eben auch schön erkennen kann, sind Sticker. Also überall im Stadtbild, und damit meine ich jetzt nicht nur Zwickau, das kann man auch in anderen Städten beobachten. Das ist in Chemnitz nicht anders, das ist in Plauen nicht anders, das ist in Aue nicht anders. Da gibt es viele, viele rechte Gruppierungen, die an jede zweite Straßenlaterne Sticker kleben. Und ein Beleg sind auch die Jugendwahlen, die U18-Wahlen, die halt eben vor den Bundestagswahlen und Landtagswahlen stattfinden, hatten wir letztes Jahr und vorletztes Jahr. Daran kann man wirklich ganz nüchtern erkennen, dass halt eben dort die Jugend sich positioniert, entweder ich bin rechts oder links. Es macht sich alles an dieser Frage auf, an dieser Identifizierung mit einer politischen Strömung. Und das ist nicht die Mitte.
3: Du führst ja schon seit Jahren Gespräche mit Jugendlichen, auch in deiner Arbeit als Lokaljournalistin für die Freie Presse in Sachsen. Was sind denn die Antworten auf die Frage, woher diese Faszination für den rechten Rand, für das rechte Milieu rührt? Ist das was, was noch aus der Elterngeneration mitgegeben wird? Ist das so eine allgemeine Unzufriedenheit? Ist das vielleicht Langeweile? Was erzählen die dir?
4: Das sind zum einen wirklich die gescheiterten Wendeschicksale. Da gab es viele Menschen, die eben wirklich die Füße nicht mehr auf den Boden bekommen haben nach dem Mauerfall. Und da gibt es eine Lebensenttäuschung, da gab es eine Abwertung von Berufen, von Berufsabschlüssen. Da gab es das Gefühl, wir schauen hier nur zu und wir werden eigentlich gar nicht mehr wirklich wahrgenommen. Wir werden nicht mal mehr ernst genommen. Ich denke, wir können uns gut an Regina Zinter erinnern. Diese Frau, die halt eben dieses Wort Maschendrahtzaun so schön sächsisch ausgesprochen hat und Knallerbsenstrauch. Stefan Raab hat einen Hit daraus gemacht. Das heißt, es gab auch nochmal eine Abwertung deiner Herkunft im Sinne von deiner Sprache und so weiter. Ja, das manifestiert sich eben dann auch möglicherweise in Familien. Also wenn ich das immer höre von meinen Eltern, von meinen Großeltern, wenn ich da diesen Frust höre, dann bekomme ich das ja mit als Kind, als Jugendlicher und will dann vielleicht auch so eine Art Rache für meine Eltern beziehungsweise Großeltern irgendwo erwürgen. Dann werden natürlich auch diese Zugehörigkeitsthemen besetzt, also diese Ostidentität wird dann besetzt. Also da geht's halt eben um Dinge, mit denen sich die Menschen hier irgendwo identifizieren. Da sind wir jetzt bei dem Moped, bei der Simson.
3: Und ein Westdeutscher, Björn Höcke, der sich dann natürlich auch auf die Simson setzt und vorn wegfährt.
4: So sieht's aus.
1: Die Jugend malt wieder Hakenkreuze von der Radikalisierung einer Generation, heißt das Buch von Journalistin Manuela Müller. Es ist eine Auseinandersetzung mit Rechtsextremismus auf der einen Seite, aber vor allem auch ein Blick auf die Lebenswelt junger Leute in Ostdeutschland. Sehr zu empfehlen, ist erschienen im Tropenverlag und kostet 18 Euro. 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

Block Party mit Two More Years auf 100,6 Flux FM. Es ist 8.44 Uhr. Kommen wir zu einer österreichisch-iranischen Popmusikerin, die mittlerweile in Kalifornien lebt und in Wien an der klassischen Violine ausgebildet wurde. Hier ist Sophie Royer auf 100,6 Flux FM.

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Metronomy zusammen mit Mickey und For Real. Contact High auf 100,6 Flux FM. Zwei Songs noch vor den Nachrichten. Anthony Schmierek und Mia. Fallschirm, guten Morgen.

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2: Nein. Mit Sebastian Pasotti. Der Wahlausgang in Sachsen-Anhalt bereitet einer Mehrheit der Deutschen Sorgen. Im ARD-Deutschland-Trend sagen 2/3 der Befragten, dass sie beunruhigt über das Ergebnis sind. Außerdem findet eine deutliche Mehrheit von gut 3/4, dass die Bundesregierung einen Denkzettel verdient hat. Am Brandenburger Tor haben derweil am Abend mehrere tausend Menschen nach der Landtagswahl in Sachsen-Anhalt gegen die AfD protestiert. Die Polizei zählte rund 5.000, die Veranstalter sogar etwa 14.000 Demonstrantinnen und Demonstranten. Sollte die AfD in Sachsen-Anhalt mitregieren, könnten Geheimdienste bestimmte Informationen zurückhalten. Der Präsident des Thüringer Verfassungsschutzes Kramer denkt über Einschränkungen beim Austausch sensibler Informationen nach. Dem Redaktionsnetzwerk Deutschland sagte er, wenn es konkrete Zweifel am Geheimschutz einer politischen Leitung gäbe, müsse der Verfassungsschutz darauf vorbereitet sein, Informationsrechte abzustufen und einzuschränken. Die CDU Sachsen-Anhalt zieht Konsequenzen aus ihrem historischen Wahldebakel. Die Mitglieder des Landesvorstandes stellen ihre Ämter zur Verfügung. Auf einem Sonderparteitag noch in diesem Jahr soll die Parteiführung neu gewählt werden. Der Bundestagsabgeordnete Sepp Müller hat als erster angekündigt, für den Landesvorsitz zu kandidieren. Ministerpräsident und noch Landesvorsitzender Sven Schulze will nicht mehr antreten. Vor 25 Jahren löste die erste PISA-Studie einen Bildungsschock in Deutschland aus. Heute erscheinen die neuen Zahlen. Wie es aussieht, haben Deutschlands Schülerinnen und Schüler schlechter abgeschnitten als bei der letzten Studie vor knapp 5 Jahren. Nach Medienberichten können die 15-Jährigen immer schlechter lesen und rechnen. Auch in Naturwissenschaften schnitten sie schlechter ab. Deutschlands Basketballfrauen haben die Zwischenrunde bei der Heim-WM in Berlin erreicht. Im letzten Gruppenspiel setzte sich das Team deutlich mit 83-58 gegen Mali durch. In der Qualifikationsrunde für das Viertelfinale trifft Deutschland heute Abend auf Südkorea. Los geht's in der Uber Arena um 20.45 Uhr. Und soweit das Neueste aus der Flux FM Nachrichtenredaktion.
3: Dankeschön, wir schauen schnell aufs Wetter. Heute der wärmste Tag der Woche, 27 Grad maximal. Aktuell sind wir schon bei 19. Dazu gibt's ordentlich Sonnenschein, ein paar kleine Wolken sind auch mit unterwegs. Und morgen am Mittwoch, da kühlt es sich dann ab, dann nur noch maximale 19 Grad.
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3: Falls ihr noch ein bisschen müde seid, hätten wir da etwas. Was Musikalisches von den Caesars. Jerk It Out. Ihr 100,6 Flux FM. Es ist 9.03 Uhr. Am Mikrofon für euch Martin Gerz. Schönen Start in diesen

0: Claire Rosencrantz mit Rocket auf 100,6 Flux FM. Es ist 9.09 Uhr.
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0: Indie-Pop, Indie-Rock trifft auf Surfer-Vibes und vor allem kalifornische Leichtigkeit. Almost Monday bringen den Sommer nochmal zurück, auch wenn heute eigentlich der High-Peak ist mit 27 Grad. Denn die spielen nächste Woche Dienstag hier bei uns auf der Flux FM Dachterrasse. Falls es regnet, dann vielleicht doch eher bei uns in den Redaktionsräumen. Almost Monday sind auf jeden Fall eine richtig gute Band, die ihr vielleicht schon aus unserem Flux FM Programm kennt. Unterstützt wird das Ganze von Frankly Backline und der Berliner Bergbrauerei, also lecker Bierchen gibt's dazu dann auch noch. 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

Neue Musik von den Arctic Monkeys, Opening Night auf 100,6 Flux FM. Guten Morgen, es ist 9.20 Uhr. Benny macht weiter mit Super Lonely und da ist auch noch Gus Depperton mit dabei. Moin.

Neue Musik hier auf 100,6 Flux FM, Call Like 200 mit Pull Up. In knapp 3 Minuten reden wir über die Basketball-WM der Frauen hier in Berlin. Denn die deutschen Frauen sind weiter. Es ist 9.27 Uhr. Ein Song davor noch mit Paul Park Music.

0: Ballpark Music, She Only Loves Me When I'm There auf 100,6 Flux FM, 9.30 Uhr.
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0: Deutschlands Basketballerinnen sind bei der Weltmeisterschaft in Berlin weiterhin am Start. Durch einen Sieg gestern Abend gegen Mali stehen sie in der nächsten Runde.
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0: Über das Match und den weiteren Fahrplan des deutschen Teams sprechen wir jetzt mit Flux FM WM-Reporter Ron Stocklers. Erstmal ganz kurz zum gestrigen Abend. Das war ja schon ein souveräner Sieg, oder?
2: Ja, souverän trifft es ganz gut. Ich glaube, ich habe dir auch irgendwann geschrieben im Lauf der Partie, geil, nach Japan scheint jetzt wirklich der Knoten geplatzt gewesen zu sein. Und das trifft's auch. 83 zu 58, bockstark gespielt. Mali hat, wie erwartet, super physisch gespielt, ne, ist richtig rangegangen und hat den deutschen Frauen da wirklich alles abverlangt. Aber wichtig aus Sicht des DBB-Teams, die Würfe sind direkt gefallen. Leo Fiebig, erster Wurf direkt drin, nachdem sie gegen Japan nicht einen aus dem Feld getroffen hatte, war das natürlich gleich mal auch so ein Knotenlöser wieder für sie. Aber auch bei den anderen ging das richtig super. Da konnten gar keine Zweifel aufkommen, dass es nicht klappt. Und entsprechend zufrieden waren die Basketballerinnen auch nach dem Match. So zum Beispiel auch Britta Daub.
3: Ich glaube, der Schlüssel war, dass wir wenig Rebounds zugelassen haben von denen. Wir sind ein extrem physisches Team und uns war klar, dass ja, wenn wir das Rebound-Duell verlieren, dann wird es sehr schwer heute. Und ich glaube, wir haben von Anfang an sehr fokussiert gereboundet und das hat uns extrem geholfen.
2: Ja, Britta Daub spricht's dann, ne? Die Rebounds wurden geholt, vorne wie hinten. Und so war es eben auch. Eine bockstarke Defensive, die da so ein bisschen der Sieggarant mit wurde. Mali vorher nämlich fast 90 Punkte im Schnitt, sowohl gegen Spanien als auch gegen Japan erzielt. Die haben die Deutschen einfach unter 60 gehalten, schon gegen Japan. Bockstark gespielt, defensiv jetzt wieder. Jetzt ist es leider so, die Spanierinnen haben parallel im Spiel gegen Japan gewonnen, dadurch auch den Gruppensieg geholt, weil hier der direkte Vergleich dann bei Punktgleichheit gilt und weil sie gegen Deutschland gewonnen haben, ne, kurze Erklärung, sind sie da vorne. Deswegen muss das deutsche Team jetzt eine Extrarunde, wenn man so will, fürs Viertelfinale drehen.
0: Also die deutschen Frauen sind weiter, aber müssen in einer Art Quali-Runde ran. Gegen wen spielen sie um das Ticket für das Viertelfinale?
2: Als Zweiter von Gruppe A spielt das Team von Bundestrainer Olaf Lange gegen den Tabellendritten aus Gruppe B, in diesem Fall gegen Südkorea. Zeit zum Verschnaufen gibt es hier nicht. Schon heute Abend geht es in der Berlin Arena rund. Anwurf für das Spiel ist um 20.45 Uhr.
4: Ja, wir fahren jetzt gleich zurück und dann reden wir vielleicht drüber, vielleicht auch nicht. Vielleicht fängt es auch erst morgen an. Wir müssen einfach mal gucken, wie es uns jetzt geht, was wir brauchen. Vielleicht brauchen wir auch eher Physio und Recovery mehr. Aber meistens bereiten wir uns einfach abends selber ein bisschen vor, gucken uns vielleicht nochmal ein Spiel an. Vielleicht, wir haben ja auch in der Vorbereitung in der Quali gegen die gespielt und deswegen, ja, so ungefähr.
2: Das war Teamkapitänin Marie Gülich nach dem Spiel in der Mixed Zone. Ich wollte von ihr nämlich wissen, wie bereitet ihr euch jetzt vor? Und sie sagt ganz klar, hey, so wie jedes Spiel auch, ne? Bei dem ist jetzt natürlich anders gewesen. Die wussten vorher nicht, gegen wen sie spielen. Das hätte jetzt einen Tag Pause oder zwei Tage sogar Pause geben können. Ja. Jetzt müssen sie halt direkt ran und sie meint ja, ne, im Hotel guckt man mal kurz, dann redet man vielleicht selber als Team noch. Und am Ende, sie haben in der Quali schon mal gegen Südkorea gespielt. Die haben einen ähnlichen Spielstil wie Japan, also eher schnell mit Dreierwürfen agierend und nicht so dieses physische Spiel wie zum Beispiel auch Mali jetzt gestern Abend. Das könnte den deutschen Frauen noch ziemlich zugutekommen, weil sie körperlich dann doch deutliche Vorteile haben.
0: Die deutsche Basketballnationalmannschaft der Frauen spielt bei ihrer Heim-WM um den Einzug ins Viertelfinale. Spielbeginn heute gegen Südkorea ist dann 20:45. Anders als in der Vorrunde könnt ihr hier sogar noch Tickets bekommen. Für Erwachsene beginnen die bei 42 Euro. Kids zahlen ermäßigt 34 Euro. Ansonsten schaut ihr das Ganze natürlich auch im TV bei ProSieben Max oder auch kostenlos im Stream via Join oder ran.de. Außerdem überträgt dann auch noch Magenta Sport für uns dabei. Ron Stocklers, der behält die WM weiterhin im Blick. Danke dir.
2: Bitte.
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und zusammen mit Mapei trippen auf 100,6 Flux FM. Es ist 9.42 Uhr. Heute der wärmste Tag der Woche, maximal 27 Grad. Also der Sommer kommt noch mal ein bisschen zurück. Dazu ein Mix aus Sonne und Wolken. Das ist sehr schön. Noch mal die Sonnenbrille rauskramen und das T-Shirt natürlich auch. Radiohead hören wir jetzt mit Creep. Ihr habt 100,6 Flux FM. Guten Morgen.

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0: Billy Nomades, Blue Bones auf 100,6 Flux FM, 9.52 Uhr.
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0: Unsere Musikredaktion sagt, das ist ein neuer norwegischer Indie-Popstar in the making. Die Rede ist von Anna Lille, 22 Jahre junge Singer-Songwriterin, die sich gerne mal als die kleine Schwester, die beste Freundin und auch die Künstlerin bezeichnet, von der wir gar nicht wussten, dass wir sie unbedingt brauchen. Der neue Song ist ein bissiger Pop-Banger, der so den Moment einfängt, wo man aus der Beziehung rauskommt und sich fragt, war das jetzt eigentlich verschwendete Zeit? Die Antwort, die kriegen wir jetzt von Anna Lille, That's a Year.

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2: Mit Sebastian Pasotti. In der neuen PISA-Studie schneiden die Schülerinnen und Schüler in Deutschland so schlecht ab wie nie zuvor. In Lesen, Mathe und Naturwissenschaften wurden bei den hier getesteten 15-Jährigen die niedrigsten Kompetenzwerte seit Beginn der PISA-Erhebungen erzielt, heißt es in der Studie. Die Ergebnisse liegen damit auch niedriger als bei der ersten PISA-Studie im Jahr 2000. Damals hatte die Studie im deutschen Bildungssystem einen Schock ausgelöst. Bundesfinanzminister Klingbeil stellt heute Vormittag im Bundestag seinen Haushaltsentwurf für das nächste Jahr vor. Er plant Ausgaben von mehr als 555 Milliarden Euro, etwas mehr als in diesem Jahr. Die Neuverschuldung soll inklusive des Sondervermögens bei gut 200 Milliarden Euro liegen. Bei den Beratungen bis Freitag dürfte auch der Wahlsieg der AfD in Sachsen-Anhalt eine Rolle spielen. In Teilen der Koalition in Berlin werden nun die erklärten Reformkurse in Frage gestellt. Nach ihrer Wahlschlappe will die CDU in Sachsen-Anhalt ihr Spitzenpersonal austauschen. Landeschef und Ministerpräsident Schulz hat angekündigt, bei der Neuwahl des Vorstandes nicht mehr anzutreten. Dafür erklärte der Bundestagsabgeordnete Sepp Müller seine Kandidatur. Noch vor Jahresende soll ein CDU-Landesparteitag einen neuen Vorsitzenden in Sachsen-Anhalt wählen. Nach dem AfD-Wahlsieg hat der Sozialverband Deutschland die Bundesregierung zu einer Kurskorrektur aufgerufen. Konkret geht es dem Verband um die geplanten Reformpläne im sozialen Bereich. Verbandschefin Engelmeier forderte in der Rheinischen Post Reformen, die die Menschen verlässlich absichern und Belastungen gerecht verteilen. Die Bundesregierung müsse ihre geplanten Kürzungen bei sozialen Leistungen kritisch prüfen, so Engelmeier. Bei der Heim-WM haben die deutschen Basketballerinnen die Finalrunde erreicht. Sie gewannen ihr letztes Vorrundenspiel gegen Mali mit 83-58. Heute Abend treffen sie in der Qualifikationsrunde für das Viertelfinale auf Südkorea. Los geht's in der Uber Arena um 9:15.
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4: Dankeschön. Heute der schönste und auch wärmste Tag der Woche. 22 Grad haben wir jetzt schon erreicht. Dazu gibt's einen Mix aus Sonne und Wolken. Maximal dann heute 27 Grad, also zünftiges kurze Hose und auch T-Shirt-Wetter oder was auch immer ihr anziehen wollt. Morgen geht das dann vielleicht nicht mehr so gut. Da sind's dann nur noch maximal 19 Grad.
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4: Auch wenn es ein bisschen früh dafür ist, trotzdem passt es wirklich sehr, sehr gut. Alex Meyer mit Margaritas jetzt auf 100,6 Flux FM. Am Mikrofon für euch, Martin Gerz. Euch einen schönen Tag.

0: die Shoutout Louds. Please, please, please auf 100,6 Flux FM. Guten Morgen, es ist 10.09 Uhr. Vielleicht habt ihr davon auch schon gelesen. Am Wochenende gab es mehrere Elchsichtungen im Norden Brandenburgs, genauer gesagt zwischen Ferbitz und Lanz. Das ist in der Prignitz. Es soll sich um ein männliches Tier halten und generell ist das wohl auch nichts Ungewöhnliches, dass junge männliche Elche durch Brandenburg streifen. Die suchen neue Reviere und manchmal dann eben auch Weibchen, was zurzeit aber gar nicht so ein guter Zeitpunkt ist. Und aktuell sollen wohl 5 Elche in Brandenburg unterwegs sein. Und falls ihr mal einen sehen solltet, nicht in Panik verfallen, Foto machen, am besten noch die Zeit aufschreiben und wo der genaue Sichtungsort war, das dann melden. Das hilft dann auf jeden Fall weiter. Es gibt nämlich so etwas wie einen Elchmonitor hier in Brandenburg. Also das auf jeden Fall hochinteressant, geistert gerade die Meldung durch, zum Beispiel beim rbb24 oder auch bei anderen Blättern. Barry Can Swim macht jetzt weiter. Musikalisch wird es etwas tanzbarer mit Dance, Dance, Dance.
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0: The Eels mit I'm on Standby auf 100,6 Flux FM. Das ist neue Musik von den Eels und da kommt auch bald ein neues Album raus. Cookie Happened heißt das am 16. Oktober.
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0: Und genau am gleichen Tag bringt eine junge US-Amerikanerin auch ihr neues Album raus. Es heißt The Girl of Your Dreams am 16. Oktober. Die Rede ist von Ash und da hören wir jetzt auch rein. Stop the Wedding, Ausrufezeichen. Hier ist Ash auf 100,6 Flux FM, ganz neu in der Playlist.

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1: Zwiebeln und Matt, die Vergessenen, Part 3 von Casper aus dem Jahr 2022 hier auf 100,6 Flux FM. Es ist 10.26 Uhr, ein Dienstag, heute der wärmste Tag der Woche. Das sind gute Aussichten, maximal 27 Grad. Und dazu gibt es Musik von Lisa Mitchell, Neapolitan Dreams. Ja.

0: Lisa Mitchell. Neapolitan Dreams auf 100,6 Flux FM. Gleich ist es 10.30 Uhr.
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0: Sich selbst ohne Worte, aber mit Musik, Filmen und Objekten zu beschreiben, das ist eine knifflige Aufgabe. Und das macht die Literaturwissenschaftlerin Luca Meil-Milch zum Leitthema der Veranstaltungsreihe. Vorgemerkt, mittels 5 Medien aus der Zentralen Landesbibliothek stellen Berliner AutorInnen sich und ihr Schaffen vor. Und dabei geht es nicht nur um reine Buchempfehlungen, sagt Milch.
2: Mich interessiert sehr, wer sind eigentlich so die Personen dahinter und was interessiert die? Woran haben die Spaß? Welche Filme finden die gut? Ich meine, die Bibliothek hat so viel Bestand. Man hat ja einmal das, was in den Regalen steht, aber man hat auch das, was quasi im Keller verwahrt wird. Es gibt ja auch die Bibliothek der Dinge. Also man kann auch einen Fensterwischer ausleihen oder eine Playstation oder ein Backgammon-Spiel, sofern es irgendwie für die eigene Arbeit oder für sie als AutorInnen wichtig ist.
0: Und so kommt es, dass bei Vorgemerkt mit renommierten AutorInnen über elektrische Fensterwischer oder eben auch Kinderbücher diskutiert wird. Keine Sorge, um die ganzen Referenzen dann auch wirklich zu checken, müsst ihr keine Leseratten sein. Das funktioniert auch so. Luca Meil-Milch übernimmt nämlich die Recherche, fuchst sich Monate davor schon tief in die Thematik ein.
2: Es ist schon ein bisschen wie ein begehbarer Podcast. Man kann auch einfach hinkommen, wenn man sich für Literatur, Filme, Musik interessiert, um mal so ein bisschen seinen Horizont zu erweitern und so Dinge zu entdecken, die man vielleicht nicht auf Instagram empfohlen bekommt, weil es keine Neuerscheinungen sind.
0: Die nächste Ausgabe von Vorgemerkt ist am Mittwoch, also am 9. 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Fragezeichen beschäftigt sich mit dem System hinter Polizeigewalt. 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Und los geht es dann morgen um 18.30 Uhr in der Zentralen Landesbibliothek. Der Eintritt, der ist frei.

Eieiei. Vienna, Vienna mit Angel Wings auf 100,6 Flux FM. Es ist 10.42 Uhr. Heute, ja, der wärmste Tag der Woche. Viel Sonnenschein bei maximal 27 Grad. Und falls ihr heute zufälligerweise frei haben solltet oder früh Feierabend haben solltet, dann ist vielleicht ein Ausflug an den See eine Option. Tegeler See liegt so bei 22 Grad. Der Wannsee auch bei 22 Grad. Im Endeffekt alles so zwischen 21 und 22 Grad. Weißensee, Orangesee ebenfalls. Von daher, da kann man schon auch noch mal reingehen, auch wenn es ein bisschen frisch ist, aber ist ja bei 27 Grad ja auch ganz nett. Blood Orange machen jetzt weiter mit Best to You auf 100,6 Flux FM. Guten Morgen.

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Evening Elephants, Snow on the Bluff auf 100,6 Flux FM. Es ist 10.51 Uhr und Evening Elephants, eigentlich ein Duo. Wenn sie live spielen, sind sie dann doch eher zu viert auf der Bühne. Haben ja vor 3 Wochen hier in Berlin gespielt und zwar in der Berghain-Kantine. Großartiges Konzert muss das gewesen sein. So richtige Sommervibes kommen ja bei der Musik sowieso rum. Und wenn das dann live auf der Bühne passiert, umso besser. Jetzt kurz vor den Nachrichten hätten wir noch 3 Songs für euch. Ich verabschiede mich schon mal. Mein Name Martin Gerz. Velvet Negroni hören wir, Layla und Obong Jaya. Just Cool, ein mega guter Song hier aus UK.

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2: Mit Ralf Gulke. Die Bildung der deutschen Schülerinnen und Schüler ist auf einem neuen Tiefststand angekommen. Die neue PISA-Studie der OECD zeigt, die Ergebnisse der 15-Jährigen in Mathematik, Lesekompetenz und Naturwissenschaften sind die niedrigsten, die je in Deutschland gemessen wurden. Weltweit liegt Deutschland im Mittelfeld der 90 getesteten Länder. An der Spitze ist erneut Singapur. Bundesfinanzminister Klingbeil hat im Bundestag seinen Haushaltsentwurf für das nächste Jahr vorgelegt. Er plant Ausgaben von mehr als 555 Milliarden Euro, etwas mehr als in diesem Jahr. Die Neuverschuldung soll inklusive des Sondervermögens bei gut 200 Milliarden liegen. Bei den Beratungen ging Klingbeil auch auf den Wahlsieg der AfD in Sachsen-Anhalt ein. Er nahm Minderheiten in Schutz.
3: Wir akzeptieren in der Demokratie keinen Rassismus und keine Politik der Ausgrenzung. Wir akzeptieren nicht, wenn Menschen aufgrund ihrer Herkunft, ihrer Hautfarbe, ihrer Religion oder ihrer sexuellen Identität ausgegrenzt werden. Wer zu Deutschland gehört, das entscheidet sich nicht an einem Nachnamen, einer Hautfarbe oder wo die Eltern geboren sind. Unser Wir ist größer, liebe Kolleginnen und Kollegen.
2: In Teilen der Koalition in Berlin werden nun nach dem Wahldebakel die erklärten Reformkurse allerdings in Frage gestellt. Trotz der Kritik von Kanzler Friedrich Merz hat Unionsfraktionsvize Sepp Müller seine Äußerungen vor der Landtagswahl in Sachsen-Anhalt verteidigt. Er sagte bei NTV, es sei richtig, die Prinzipien und Grundsätze der CDU offen auszusprechen. Müller hatte vor der Wahl erklärt, die AfD habe bei einem starken Ergebnis den Regierungsauftrag. Merz warf ihm daraufhin vor, CDU-Spitzenkandidat Sven Schulze in den Rücken gefallen zu sein. Müller will jetzt Schulze als Landes-CDU-Chef erben. Nach einem Schuss aus einer Druckluftwaffe bei einer Demonstration in Halle ermittelt der Staatsschutz. Ein 25-jähriger Demonstrant wurde durch ein Geschoss leicht im Gesicht verletzt und vor Ort versorgt, sagt die Polizei. Ein bislang Unbekannter habe aus einem angrenzenden Wohnhaus mindestens einen Schuss abgegeben. Soweit das Neueste aus der Flux FM Nachrichtenredaktion. Das Wetter. Heute ein Wechsel aus Sonne und mitunter kompakten Wolken. Ab und zu sind Schauer oder auch Gewitter möglich. Es wird spätsommerlich warm und heiß mit Höchstwerten um 28 Grad und darüber. Morgen halten sich meist dichte Wolken. Dazu fällt schauerartiger Regen mit nur noch 20 Grad deutlich kühler.
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4: Und das heute mit Ron Stocklers. Einen schönen Dienstag wünsche ich euch. Wir gehen rein mit Noga Harris, Stuck in Heaven.

Houndmouth mit Sedona. Heute wollen wir euch schon mal auf die Wochenmitte einstimmen und auf das beste Fest, das ihr immer am Mittwoch in Berlin besuchen könnt, nämlich unser Flux FM Bergfest. Morgen gibt's wieder reichlich Musik für Umme, die ihr live erleben könnt im Fluxbau und auf der Spreeterrasse. Unter anderem am Start ein Berliner Trio, das wir euch sehr ans Herz legen, nämlich die Truppe Aura Blue. Die haben wir euch vor ein paar Wochen in unserer Rubrik Radar vorgestellt und wir finden, ihr müsst die auf dem Schirm haben. Und morgen sollt ihr sie auf alle Fälle live erleben, nämlich bei uns beim Bergfest. Was gerade bei ihnen abgeht und wie so die Zeit nach dem Release ihres selbstbetitelten Debütalbums Aura Blue im Sommer gelaufen ist, ich werde sie ausquetschen dazu, die kommen um 11.30 Uhr bei mir im Studio vorbei. Auf dem Weg dahin gibt's noch ein paar andere Songs, zum Beispiel diese aktuelle Musik hier von der Hamburger Songwriterin Wim. Die hat sich mit Moritz Krämer von Die Höchste Eisenbahn ins Studio gestellt und herausgekommen ist dieser Track Dein Eine große Liebe.

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Um kurz vor 11:30 eine Nummer, die mittlerweile 20 Jahre auf dem Buckel hat und ehrlicherweise nicht nur der Track, sondern auch das ganze Album dahinter. Das waren die Briten von Muse und der Song, der heißt Starlight, zu finden auf ihrem im Sommer 2006 releaseden Album Black Holes and Revelations. Von Muse hüpfen wir rüber zu Luisa, die gibt's jetzt mit Demain.

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0: Dienstag, der 8. September. Ihr hört Flux FM gerade mit Föck und Stadium. Wir haben es 11:30.
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0: Wir blicken voraus auf den morgigen Mittwoch. Da könnt ihr wieder richtig feine Musik für Umme hören und erleben, nämlich bei uns im Fluxbau. Am morgigen Mittwoch ist nämlich Zeit fürs Bergfest angesagt.
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0: Und in dieser Woche mit am Start beim Flux FM Bergfest eine wirklich tolle dreiköpfige Truppe aus Berlin, die wir euch erst vor kurzem in unserem Flux FM Radar vorgestellt haben. Gemeint sind Aura Blue und ich freue mich sehr, dass sie heute schon bei mir sind, quasi jetzt schon mal den Weg vorab nochmal ausgecheckt haben, ob er noch richtig in Erinnerung ist. Hallo ihr drei, schön, dass ihr da seid.
2: Hallo.
3: Ja, hallöchen.
0: Ich sag gerade, ihr wart erst hier und zwar im Juni, da haben wir euch noch mal ein bisschen ins Gedächtnis der Leute geholt, die euch vielleicht noch nicht kannten. Passenderweise ist kurz darauf euer Debütalbum auch erschienen, gleich betitelt, selbst betitelt nach euch, Aura Blue. Das ist jetzt so knappe 2-3 Monate her. Sag mal, wie gut seid ihr mit dem Album-Release klargekommen? Wie sehr habt ihr gefeiert? Wie schön war die Zeit, nachdem dieses musikalische Baby draußen war?
3: Es war auf jeden Fall eine sehr intensive Zeit. Ich glaube, es war auch überfordernd, aber auch sehr schön. Wir waren sehr, sehr erleichtert, als es noch draußen war. Es war ja dann doch ein Baby, was eine sehr lange Geburt hat. Und es war sehr, sehr schön, das Album rauszubringen und es teilen zu können und danach auch die ganzen Konzerte spielen zu können. Wir waren auf ein paar Festivals und es war schön, einfach die Reaktion der Menschen zu sehen auf die Songs.
0: Lange Geburt heißt 10 Jahre, kennt ihr euch ja, glaube ich, schon,
4: ja,
0: so plus minus.
4: So lange sind wir noch nicht Aura Blue, wir sind erst etwas kürzer, so vielleicht seit 2,5 Jahren machen wir dieses Projekt und das Album war eine lange Geburt, weil wir echt jetzt fast 1,5 Jahre daran rumgedoktert haben und ja, das...
0: Was ist es dann so? Weil man doktert ja an was rum, dann ist es eher dieses, wir switchen nochmal was aus oder man will einen anderen Ansatz haben, der Song ist noch nicht so perfekt, wie wir ihn hätten. Was war da so, das was euch quasi... so ein bisschen hat dauern lassen.
4: Es war halt so ein bisschen die Findung von unserem Sound, denke ich, weil wir davor sehr viel elektronischer waren und irgendwie versucht haben, alles so ein bisschen mehr nach Production klingen zu lassen und dann im Laufe des Live-Performance gemerkt haben, dass das irgendwie alles ein bisschen schwierig ist und dann gedacht haben, komm, jetzt machen wir doch wieder mehr Band-Sound und versuchen uns einfach erstmal zu dritt fett klingen zu lassen als Band und was vom Backing-Track kommt, ist dann nur noch so ein Add-on und genau, das war so ein bisschen die Idee hinter diesem Album.
0: Quasi die Selbstfindungstour mit dem ersten Album, um auch zu wissen, wie klingen wir jetzt wirklich. Und ja. So, ihr lächelt alle, heißt, der Zufriedenheitsgrad passt auf alle Fälle mit der Platte, die draußen ist.
4: Ja, auf jeden Fall.
0: Jetzt wart ihr unterwegs, habt gerade auch schon angemerkt, es gab dann die Konzerte hier und da. Und das ist ja nochmal was anderes, als wenn wir sitzen im Studio zusammen oder keine Ahnung, wo wir uns halt treffen, zum ein bisschen drüber nachdenken, was es ist. Wie ist so euer Gefühl, schwappt der Vibe, den ihr euch vorgestellt habt, jetzt auch rüber in so eine Crowd, die dann mit euch die Songs erlebt?
3: Ich würde sagen schon, bei den Konzerten haben wir dann im Nachhinein auch viele Gespräche geführt mit den Leuten und es ist dann doch ein sehr schönes Feedback und ein sehr gutes Feedback gewesen, auch vor allen Dingen auf den Festivals, wo Leute natürlich auch immer sehr offen sind für was Neues und ein bisschen lockerer. Genau, auf der anderen Seite ist es natürlich auch immer hart in diesem Business, als ein Album rauszubringen. Aber ich glaube, die Reise hat gerade erst angefangen sozusagen.
0: Und die Reise geht ja noch länger. Ich glaube, ihr hattet, als ihr bei uns mit der Musikredaktion gequatscht hattet, über das Album auch schon gemeint, ja, das hat gottlos lange gedauert und gottlos lange dauert es hoffentlich jetzt alles, wie ihr zusammen unterwegs seid, Musik macht und.
5: Hoffentlich, ja.
0: Nicht gottlos lange dauert es, bis ihr hier beim Flux FM Bergfest am Start seid. Morgen geht's rein. Mal so kurz überblickt von dem, was ihr jetzt so von den Crowds mitgenommen habt. Was darf die Berliner Crowd beim Bergfest morgen abliefern? Wie textsicher sollen sie schon mal sein? Sie haben ja jetzt eigentlich Vorbereitungszeit, noch mal einen Tag, um alles auswendig zu lernen. Was ist da eure Erwartungshaltung an diejenigen im Publikum morgen?
3: Ja, Textsicherheit auf jeden Fall. Also Marlene...
4: Wir können einen Teleprompter aufstellen.
3: Marlene tippt die Lyrics auch immer schön ein, dass sie auf Spotify available
5: sind.
3: Stimmt,
5: man kann quasi live mitlesen dann auf den Streaming-Diensten und die Texte sich da anschauen. Nein, aber es geht natürlich in erster Linie darum, dass die Leute einfach Spaß bei unserem Konzert haben und irgendwie dazu viben können und sich ein bisschen bewegen können und Klatschen.
0: Klatschen ist auch wichtig.
5: Klatschkünste werden gefordert. Und
4: ja, und so ein bisschen so ein Eintauchen in unsere Soundwelt und die Dualität, die unser Album quasi mit sich bringt. Das ist ja so eine Dualität von Tag und Nacht. Und wir haben halt zwei quasi Parts auf dem Album. Und das ist ja auch genau das, was Aura Blue halt ausmacht, die blaue Stunde, halt der Zwischenmoment von Tag und Nacht. Und dieses Gefühl wollen wir halt natürlich möglichst dann rüberbringen.
0: Morgen. Ja, und diesen Vibe könnt ihr jetzt schon mal vorchecken. Mit den Lyrics, die ihr quasi gleich mitlernen könnt, um es dann morgen live zu performen. So zum Beispiel auch bei dieser Nummer hier. Ich bin mir sicher, ihr werdet sie spielen, denn ihr habt mir schon verraten, da gibt es bald eine große Ankündigung zu, nämlich zu dieser Nummer von Aura Blue, Easy. Und nach dem sprechen wir weiter.

0: Das Berliner Trio Aura Blue hier auf 100,6 Flux FM gehört mit der Nummer Easy. Könnt ihr morgen auch bei unserem Flux FM Bergfest live erleben. Diesen Song und das Trio, die sind nämlich am Start und werden spielen. 18 Uhr öffnen die Türen. Ihr kommt für immer rein und hinterlasst gerne auch eine Spende in unserer kleinen Box, die dann an die Künstlerinnen ausgeteilt wird, die am Abend performen. Aura Blue, ich habe gesagt, ihr drei seid mit dabei. Und ich habe vorher schon gesagt, ihr habt mir schon, bevor wir hier ins Studio reingegangen sind, erzählt. Zu Easy gibt es ein Announcement. Sagt es mal selber, das ist schöner, wenn ihr das announced. Da kommt bald was. Was genau habt ihr hier vorbereitet?
1: Wir durften im legendären Kino International ein Musikvideo für unseren Song Easy drehen, was natürlich eine riesengroße Ehre ist. Und das Musikvideo wird bald rauskommen. Und ja, für alle, die schon mal in diesem Gebäude waren, die wissen, dass es einfach so das schönste Kino zumindest der Stadt ist, wenn nicht gar der ganzen Welt. Also es ist, es hat schon was zu bieten. Und genau, ich habe früher da tatsächlich gearbeitet und deswegen kenne ich die Theaterleitung, die Hausleitung. Und die haben uns netterweise dort drehen lassen. Und wir haben das Gebäude auch ganz schön gut ausgekostet, würde ich sagen. Also wir haben auch in Räumen gedreht, die der Öffentlichkeit jetzt nicht so unbedingt immer zugänglich sind, außer zum Tag des Denkmals, wenn man die Führung durch das Haus macht. Ja, und es ist einfach so, es gibt so viele schöne Räume, also ganz abgesehen von dem Kinosaal, aber die Panoramabar oben und der alte Jugendclub und so viele schöne Holzhintergründe und ein blauer Vorhang. Und das ist, also ja, war eine große Ehre, diesen Ort für unser Musikprojekt nutzen zu dürfen.
0: Als großer Kinokonnoisseur kann ich nur zustimmen. Ey, es ist eins der schicksten Kinos Deutschlands, Europas, der Welt. Holy, ich liebe das. Jetzt ist aber meine Frage, wann habt ihr gedreht? Bevor es jetzt wieder aufgemacht hat, also noch in der Renovierung, oder dürft ihr nicht drüber reden, oder wart ihr wie es alles offen jetzt schon wieder für die Öffentlichkeit war und habt das komplette Hochglanzkino, wie es jetzt ja aussieht, bekommen?
1: Das absolute, frisch sanierte Hochglanzkino durften wir abdrehen, ja.
0: Und was habt, also um mal zu fragen, wollt ihr schon einen kleinen Spoiler geben, was ihr so macht? Weil es ist ja für euch auch in dem Fall, für dich vor allem so ein persönlicher Ort, weil du da auch gearbeitet hast, Marlene. Aber was genau macht ihr da? Strömert ihr umher? Guckt ihr einen Film? Was dürft ihr schon sagen? Was wollt ihr schon sagen?
2: Ich würde sagen, es geht einfach um Bilder. Also schöne Bilder, an denen man sich laben kann.
0: Ey, jetzt ein Musikvideo ist ja gefühlt eher so dieses Ding, ich kenne es aus meiner Kindheit, so die 2000er, frühe 2010er vielleicht noch, und dann ist ja das Musikfernsehen so weggebrochen. Mittlerweile ist es auch die Renaissance, dass wir machen Musikvideos, weil YouTube oder andere Plattformen haben die Möglichkeiten, das Ganze nochmal in die Welt hinauszuschicken. Wie ist es für euch? Was bedeutet so ein Musikvideo machen und vor allem die Gedanken, die man sich darüber dann macht? Wie sieht's aus? Was können wir hier tun? Was ist da so ein Prozess bei euch? Wieso Musikvideo bräuchte man vielleicht doch gar nicht? Oder ist das ganz geil dann doch noch für Socials und für große Videostreamer?
2: Ich finde, es ist halt ein cooles Tool, um nochmal irgendwie rüberzubringen, was man mit der Kunst genau ausdrücken will. Weil nur gehört, da hat jeder seine eigene so Wahrnehmung dann und hört es halt auf seine Art und Weise, interpretiert es so wie, je nachdem, was man halt so fühlt. Und bei einem Video kann man noch so ein bisschen mehr Gefühl mit schicken und sagen so, guck mal, das ist eigentlich das, worum es geht, oder vielleicht auch nicht, ne? Vielleicht geht es auch einfach nur um schöne Bilder, wie ich eben schon gesagt habe. Aber ja, es passt in dem Fall halt auch sehr gut zu unserem Song, den wir releasen.
3: Und man kann auch so eine Aura Blue Welt auch ein bisschen aufmachen und ein bisschen uns auch zeigen.
0: Ja, die Aura Blue Welt, die ihr auch angesprochen habt mit Blick aufs Album, ist ja gesplittet, ne? Tagseite, Nachtseite. Ich weiß, ihr hattet das schon mal erzählt, so ein bisschen auch, als wir für den Radarbeitrag mit euch gequatscht haben, aber welche Seite wird es denn zum Beispiel dann am Mittwoch eher geben? Gibt es beide, weil wir sind ja im Übergang von Tag zu Nacht dann abends? Oder sagt ihr, nee, wir wählen voll die Nacht-Vibes, ein bisschen in die Richtung eher gehend? Habt ihr da schon Gedanken euch gemacht, was ihr spielen werdet?
3: Ich glaube, bei unseren Sets generell mögen wir eine gesunde Mischung, damit es so eine musikalische Reise ist von Anfang bis Ende sozusagen. Und da richten wir uns gar nicht mal unbedingt so sehr an den Tageszeiten, in denen wir uns gerade befinden sozusagen, sondern wir wollen das Album quasi als Ganzes auch abbilden und unseren Sound irgendwie auch einheitlich irgendwie abbilden, und deswegen machen wir eigentlich mal ein bisschen was von beidem.
2: Und auch alte Sachen natürlich.
3: Und auch alte Sachen.
0: Und ich würde sagen, diese musikalische Reise könnt ihr miterleben, nämlich morgen am Mittwoch beim Flux FM Bergfest oder indem ihr einfach mal Aura Blue auf allen möglichen Plattformen dieser Welt folgt. Dann kriegt ihr nämlich auch mit, wenn das neue Video gedreht im Kino international zum Song Easy erscheint. Ich bin gespannt und guck mal, welche Geheimräume ihr da präsentieren könnt und dürft, die sonst eben vielleicht nur Leute beim Tag des Denkmals mitbekommen, des offenen Denkmals. Und ich sag vielen Dank euch dreien, vielen Dank Marlene, vielen Dank Kai, vielen Dank Henrik. Viel Spaß euch morgen beim Bergfest und eine ganz tolle musikalische Reise mit allen, die dann in der Crowd mitviben werden. Danke euch, dass ihr da wart.
2: Danke auch.
3: Danke.
0: Und wir hören sie nochmal. Aura Blue hier auf Flux FM, Red Lights.

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0: Kurz vor 12 an diesem Dienstag, das war Michaela Geier hier auf Flux FM, Piano in the Sky.
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0: Die gibt's von einer Band, die sich jüngst den Titel Album der Woche Träger eingeheimst hat. Es geht um Interpol. Deren neue Platte This Mirror Waits a Ton war kurz nach dem Release auch unsere Platte der Woche hier im Flux FM Programm. Darauf zu finden auch dieser Song Wings on Fire.

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2: Mit Ralf Gulke. Vor gut 25 Jahren ging der PISA-Schock durch das deutsche Bildungssystem. Heute Vormittag ist die neue PISA-Studie vorgestellt worden und sie zeigt, die schulischen Leistungen der 15-Jährigen in Mathe, Naturwissenschaften und Lesen sind auf einem neuen Tiefstand angekommen. Außerdem hängt der Bildungserfolg in Deutschland weiter sehr stark davon ab, wie viel Geld die Familie hat und welchen Bildungsgrad. Andere Länder konnten diese sozialen Unterschiede verringern, Deutschland aber nicht. Im Bundestag hat Finanzminister Klingbeil am Vormittag seinen Haushaltsentwurf für das kommende Jahr eingebracht. In der Debatte warb er um Geduld. Die Wirtschaftsinstitute würden ihre Prognosen aktuell reihenweise nach oben korrigieren. Das habe auch mit dem Handeln der Bundesregierung zu tun, so Klingbeil.
3: Bis Ende Juli konnten bereits mehr als 50 der 500 Milliarden Euro aus dem Sondervermögen investiert werden. Die Bagger rollen, Brücken und Schienen werden repariert, Schulen, Kitas, Krankenhäuser werden saniert, Feuerwehrhäuser, Sportplätze und bezahlbare Wohnungen neu gebaut.
2: Klingbeil plant nächstes Jahr mit Ausgaben von rund 555 Milliarden Euro. Das sind fast 6% mehr als in diesem Jahr. Es gibt einen Tarifabschluss für den Großhandel in Berlin und Brandenburg. Die Beschäftigten bekommen in zwei Schritten insgesamt 5% mehr Geld. Ab dem kommenden Jahr steigt außerdem der Mindestlohn in der Branche auf 14,90 Euro. Für den Einzelhandel in Berlin und Brandenburg gibt es dagegen weiter keinen Tarifabschluss. Großbritannien hat der Ukraine zur Stärkung ihrer Luftverteidigung ein Rüstungspaket im Umfang von 100 Millionen Pfund zugesagt. Kiew werde noch vor dem Winter Patriot-Raketen sowie Artilleriegeschosse und Drohnen erhalten, so das Verteidigungsministerium in London. Die Ukraine ist auf die Patriot-Systeme aus US-Produktion angewiesen, um sich gegen die massiven russischen Luftangriffe zu wehren. Präsident Zelensky hofft indessen auf ein Treffen mit seinem US-Kollegen Trump noch in diesem Monat. Soweit das Neueste aus der Flux FM Nachrichtenredaktion. Das Wetter. Heute ein Wechsel aus Sonne und mitunter kompakten Wolken. Ab und zu sind Schauer oder auch Gewitter möglich. Es wird spätsommerlich warm und heiß mit Höchstwerten um 28 Grad und darüber. Morgen halten sich meist dichte Wolken. Dazu fällt schauerartiger Regen mit nur noch 20 Grad deutlich kühler.
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4: Ach, und das an diesem wunderbar sonnigen Berliner Dienstag mit Ron Stocklers für euch im Flux FM Studio. Schön, dass ihr dabei seid. Um 12.03 Uhr gehen wir rein in diese Stunde mit den Giant Rooks, Wanted Back.

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1: Ein Name, aber eine ganze Band dahinter. Das ist bei Mina Richmond der Fall. Ganz oft denkt man ja, wenn man den Namen hört, das ist so eine Solomusikerin. Aber nö, ist eine vollwertige Band, bestehend aus Frontfrau und Texterin Mina, aber auch den Bandkollegen Alex, Freddy und Leon. Zuletzt haben wir euch auch über diesen Bandarbeitsprozess, der eben mehr ist als Solomusik, ausführlicher was erzählt, als das neue Album rausgekommen ist. Different Flavors of Being Happy ist Mitte August erschienen. Könnt ihr euch übrigens auch nochmal alles nachhören, findet ihr auf fluxfm.de und in der Flux Music App. Ja, und ein Song, der auf der Platte ebenfalls zu hören ist, ist der hier, Take It To Go.

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0: 12.30 Uhr haben wir es an diesem Dienstag, dem 8. September. Das sind The Beaches gerade gewesen. Jocelyn.
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0: Diesen Samstag verwandelt sich die Kulturfabrik Moabit zum Zentrum der Klimadebatte, wenn man das so nennen möchte. Es findet nämlich die lange Nacht des Klimas statt. Und was euch dort konkret erwartet und wie man es schaffen möchte, mit guter Stimmung gegen schlechtes Klima anzukommen, das erzählt mir Mitorganisator Christoph Rinke. Schön, dass du mal wieder da bist, Christoph.
2: Hallo, schön bei euch zu sein.
0: Ich sag gerade schon, ihr habt euch so ein bisschen den Slogan verpasst, mit guter Stimmung gegen schlechtes Klima. Fettes Ausrufezeichen wohlgemerkt dahinter. Etwas, das gar nicht so einfach fällt, wie ich finde, sei es durch Nachrichten, die wir bekommen, durch Ereignisse, die wir miterleben, da wird ja die Stimmung eher runtergezogen. Wie wollt ihr, ich sage mal, über so ein ernstes Thema, was auch ziemlich viel Tristesse auslösen kann, wenn man überlegt, weil nichts gemacht wird gegen klimatische Veränderungen oder, da eben für einen guten Vibe sorgen.
2: Ja, uns geht es ja darum, mit der Veranstaltung dafür zu werben, aktiv zu werden im Sinne des Klimaschutzes. Und am besten macht man das immer, indem man positive Beispiele beschreibt, die gerade umgesetzt werden an ganz vielen Stellen. Und die stellen wir unter anderem auch im Rahmen der Lange Nacht des Klimas vor. Und wir verbinden es natürlich auch mit einem kulturellen Programm. Man kann Filme bei uns gucken, man kann genau kleine Musik-Acts, die bei uns stattfinden. Und so wollen wir einfach ein Gefühl für alle, die uns besuchen, vermitteln, dass man Lust hat, sich auszutauschen, Lust hat, darüber zu sprechen und auch Lust hat, selber was mitzunehmen für sich selber, um etwas zu verändern.
0: Passenderweise habt ihr ein wirklich riesiges Programm zusammengestellt, was dieses Jahr geboten ist. Samstag 16 Uhr geht's los mit der langen Nacht, der wirklich langen Nacht des Klimas bei euch. Es gibt Vorträge, es gibt Panels, es gibt Diskussionen, Workshops und du hast es gesagt, auch ganz viel drumherum. Ihr zeigt Filme, es gibt Musik, man kann snacken, wenn man möchte. Also wirklich ein Komplettpaket, das nicht auf starre Vorträge setzt, wo man sich, ich sag mal, mit Daten berieseln lässt, sondern wirklich mal ein bisschen was geboten bekommt. Und du meintest ganz klar, positive Beispiele zeigen. Warum ist es wichtig, vielleicht eben nicht nur zu zeigen, was alles doof läuft, sondern eben auch die Dinge anzumerken, die vielleicht ja gut laufen, was man gar nicht so oft hört?
2: Ja, wir zeigen auch die Dinge auf, die vielleicht nicht so gut laufen. Das gehört auch so ein bisschen mit dazu. Wir gestalten die Veranstaltung ein bisschen wie so ein Festival. Man muss sich das rauspicken, was man suchen möchte, und da kann es vielleicht auch mal dazu gehören, sich mit Informationen berieseln zu lassen. Aber es geht halt auch darum, ganz konkret mit den Leuten ins Gespräch zu kommen, die selber etwas machen, die selber etwas anbieten, wo ich auch selber mit andocken kann, mir vielleicht eine Orientierung zu bieten. Wir haben beispielsweise eine Diskussion zur Wahl hier in Berlin zum Abgeordnetenhaus und eine Orientierung darüber, welche Partei eigentlich welche Programme anbietet im Sinne des Umwelt- und Klimaschutzes. Und eine Woche später ist ja die Abgeordnetenhauswahl und insofern kann das eben auch eine sehr konkrete Orientierung mitgeben.
0: Inwiefern macht ihr das? Guckt ihr einfach, ich sag mal, in die Wahlprogramme? Habt ihr die Leute vor Ort, die für hoffentlich Klimapolitik innerhalb der Parteien stehen? Wie genau macht ihr zum Beispiel diesen einen Punkt, den du gerade angemerkt hast, Abgeordnetenhauswahl Berlin und das Thema Klima?
2: Ja, wir haben uns dafür entschieden, dass wir drei Organisationen eingeladen haben, die sich eben sehr intensiv mit Umwelt- und Klimapolitik in Berlin beschäftigen, aus ganz unterschiedlichen Blickwinkeln, Verkehrspolitik, Energiepolitik oder natürlich auch allgemeinen Umweltschutz in der Stadt. Und die analysieren die Wahlprogramme und werden das ein bisschen vorstellen. Wenn wir jetzt genau von allen Parteien Vertreterinnen eingeladen hätten, wäre es eine sehr große Runde gewesen, hätte unseren Rahmen ein bisschen gesprengt. Aber so komprimieren wir das und geben sozusagen dann entsprechenden Diskussionsraum.
0: Darüber hinaus gibt es noch viele weitere Punkte. Insgesamt 40 Programmpunkte roundabout habt ihr zusammengestellt. Und das soll ja für, naja, alle Altersgruppen funktionieren. Wie lange werkelt ihr dann als Team daran, dass so ein Programm steht, dass am Samstag, wenn es beginnt, alles da ist, was ihr euch vorgestellt habt?
2: Naja, das geht schon zu Jahresbeginn los, dass wir uns Gedanken darum machen, was wären eigentlich die thematischen Schwerpunkte. Das heißt, wir setzen die natürlich nicht erst wenige Wochen vorher, sondern eigentlich schon relativ lange im Voraus, versuchen dann spannende Menschen zu finden, die uns mit Beispielen dann auf der Veranstaltung diese Themen näher bringen und mit denen wir dann zusammenarbeiten. Und insofern sind natürlich die letzten 2-3 Monate vor der Veranstaltung so die Hochzeit der Vorbereitung. Aber der eigentliche Start ist schon etliche Monate vorher.
0: Was euch konkret abseits dessen bei der langen Nacht des Klimas erwartet, darüber reden wir gleich. Dann ist weiterhin bei mir im Studio der Mitorganisator eben jener Veranstaltung. Christoph Rinke ist hier. Wir reden darüber, was am Samstag alles in der Kulturfabrik Moabit passiert.

0: Um kurz nach 12:30 an diesem Dienstag sind das Bell und Sebastian hier auf Flux FM. She's losing it. Wenn ihr für Samstag noch eine tolle Empfehlung für eine richtig coole Veranstaltung braucht, nicht nur für euch, sondern vielleicht ja die ganze Familie, dann legen wir euch die Kulturfabrik Moabit ans Herz. Da findet nämlich diesen Samstag ab 16 Uhr die lange Nacht des Klimas statt. Und wir haben ja schon ein bisschen erzählt, Christoph Rinke, Mitorganisator, ist nämlich bei mir, was da alles geboten ist. Ganz viele Vorträge wird es geben, tolle Diskussionsrunden, ganz viele smarte Köpfe, die sich diesem Thema widmen. Ich will jetzt nicht das große Name-Dropping anfangen, da hatten wir beide, als die Mikros aus waren, schon drüber gesprochen, aber hey, Arne Semsrott ist da, es ist ein Jakob Springfeld da, wirklich smarter Kopf, der sich auch mit politischen Zusammenhängen auseinandersetzt in Ostdeutschland. Es sind aber auch WissenschaftlerInnen mit am Start, es sind PolitikerInnen oder politisch aktive Menschen am Start, NGOs und. Und das eben alles rund ums Klima. Und jetzt, Christoph, ist es so, wenn man erstmal von einem Festivalcharakter hört, was dann aber mit Diskussionsrunden zu tun hat und Paneln, könnte man schnell denken, ja, da gehe ich alleine hin, aber ich kann jetzt nicht die Kids mitnehmen. Bei euch kombiniert ihr das und das funktioniert, denn ihr habt auch ein Programm, was, ich sag mal, familientauglich ist.
1: Genau, die Kulturfabrik Moabit hat einen schicken kleinen Garten hinten dran und den nutzen wir unter anderem dafür, dass es dort am Nachmittag bis in den frühen Abend hinein auch die Möglichkeit für Kinder gibt, dort mit einem Zauberer aktiv zu werden, zu malen, zu basteln, sich sozusagen auch ein bisschen kreativ mit dem Thema auseinanderzusetzen und zu beschäftigen, aber auch genauso einfach mal durchzuatmen, was zu essen, runterzukommen, ein bisschen abzuchillen, vielleicht der Musik zu lauschen, die dort von verschiedenen KünstlerInnen über den Nachmittag bis in den späten oder bis in den Abend hinein läuft. Irgendwann müssen wir wegen der Nachbarn noch aufhören. Aber insofern, genau, geht es nicht nur um die konzentrierte inhaltliche Auseinandersetzung, sondern eben auch darum, Raum zu geben, das auf sich wirken zu lassen, mit anderen zu quatschen, ein bisschen runterzukommen, genau, und die Kids natürlich spielen zu lassen.
0: Und trotzdem geht es ja auch um die große Frage, wie geht man mit klimatischen Veränderungen um, mit einer Politik, die sich vielleicht nicht genug engagiert, mit einer Zivilgesellschaft, die gerne machen würde, aber nicht kann, weil irgendwie doch Blockaden im Weg sind. Wenn du auf den Klimastatus quo 2026 vielleicht jetzt mal nur hier in Berlin guckst, was ist denn da aus eurer Sicht vielleicht so das drängendste Thema, das angegangen werden muss, oder wo liegt vielleicht ja das größte Problem momentan, wo keine gute Stimmung aufkommen kann?
1: Ja, wir haben natürlich große Herausforderungen im Zusammenhang mit Hitzeschutz. Das haben wir alle diesen Sommer erlebt, als wir die unglaublich heißen Tage hatten in der Stadt und wie sich bestimmte Ecken unserer Stadt einfach sehr stark aufheizen und es deutlich anstrengender wird, den Alltag zu überstehen. Das sind ja Effekte, die wir wohl leider in den nächsten Jahren häufiger erleben müssen und wo wir einen Umgang damit brauchen. Die Verkehrspolitik in unserer Stadt muss weitergedacht werden, wie wir es schaffen, mehr Menschen dazu zu motivieren, sich so fortzubewegen, dass wir weniger klimaschädliche Gase ausstoßen. Da gibt es unterschiedliche Konzepte dafür, unterschiedliche Wege, aber da ist, glaube ich, noch viel Luft da oben. Aber wir haben natürlich auch im Bereich der Energieversorgung, gerade im Bereich der Wärme, sozusagen viele Kraftwerke, die fossil betrieben werden und die umgestellt werden müssen auf regenerative Versorgung. Und da ist noch einiges zu tun. Es hat sich schon was getan. Wir sind schon bestimmte Schritte sicherlich gegangen, aber da muss mit Nachdruck müssen wir da dranbleiben und das lösen.
0: Jetzt hatte ich vorhin so ein bisschen Name-Dropping gemacht und ehrlicherweise natürlich so ein paar Namen oder ein paar Leute ins Spiel gebracht, die hier im Programm auch irgendwo mal unterwegs sind. Du hast natürlich die ganzen Leute so ein bisschen im Überblick. Gibt es da auch so irgendwie Vorträge, auf die du ganz besonders gespannt bist? Man will kein Rosinenpicken machen bei so einem ganzen Festivalprogramm, aber wo du vielleicht auch den Kolleginnen schon gesagt hast, ey Leute, diesen Talk, dieses Panel muss ich sehen, da bin ich mal nicht anfunkbar.
1: Ja, tatsächlich, das gibt's. Also wir haben einen Themenschwerpunkt in diesem Jahr und das ist das Wasser. Und natürlich jetzt aus dem Sommer herauskommt, wir haben mitbekommen, die Flüsse für Niedrigwasser und so weiter. Das ist aber gar nicht der alleinige Schwerpunkt in dem Zusammenhang, sondern wir werden einen Vortrag haben, wo eine Wissenschaftlerin sich damit auseinandersetzt, was eigentlich gerade da unter unseren Füßen passiert, nämlich, dass sich auch das Grundwasser erwärmt und dadurch verschiedene Prozesse in Gang kommen. Und das ist, glaube ich, das ist ein Thema, das mich sehr interessiert und wo ich große Lust habe, mir das anzuhören. Punkt.
0: Punkt. Und darüber hinaus könnt ihr euch einfach mal informieren, was alles geboten ist bei der diesjährigen Langnacht des Klimas. Dazu klickt ihr euch rein unter langenachtdesklimas.de. Das ist die Website der Veranstaltung. Ihr könnt natürlich aber auch einfach bei uns auf fluxfm.de oder in der Flux Music App vorbeischauen. Wir freuen uns nämlich sehr, Partner zu sein dieser Lange Nacht des Klimas diesen Samstag in der Kulturfabrik Moabit. Und ich sage vielen Dank, Christoph Rinke, dass du hier warst. Und hoffentlich viele Leute, die kommen und sich mit euch eine gute Stimmung gegen schlechtes Klima machen wollen am Wochenende.
1: Vielen Dank und vielleicht als letzte Anmerkung, der Eintritt ist frei, also insofern kommt gern vorbei.

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Kurz vor 13 Uhr an diesem Dienstag. Gerade gehört Hey Nothing mit Boat Garage. Ja, kurz vor 13 Uhr heißt, ihr kriegt gleich ein News-Update, was gerade wichtig ist für Berlin, Brandenburg, Deutschland und die Welt. Und von mir gibt's die wichtige Info, dass in der nächsten Stunde zwei Schauspieler bei mir am Start sind. Und zwar, bevor ihr neuer Film Große Berlin-Premiere heute Abend feiert. Nick, Romeo, Reimann und Leonard Kunz kommen bei mir vorbei und wir reden über ihren aktuellen Film Adams 8, der heute große Hauptstadt-Premiere feiert. Das alles und mehr in der nächsten Stunde hier auf 100,6 Flux FM.

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2: Mit Ralf Gulke. Der mutmaßliche Stromsaboteur ist, wie es aussieht, gefasst. Das melden zumindest mehrere Medien. Der 48-Jährige soll in der Nähe von Weißweiler in Nordrhein-Westfalen gefasst worden sein. Wie es aussieht, war er zu Fuß unterwegs und hatte versucht, an einer Verkehrsabsperrung vorbeizukommen. Der Mann soll für die Sabotageakte auf Umspannwerke in Brandenburg, Sachsen und NRW verantwortlich sein. Bundesbildungsministerin Karin Prien hat die Ergebnisse der neuesten PISA-Studie als dramatisch bezeichnet. Es sei ohne Zweifel ein besorgniserregender Befund, sagte sie in Berlin. Das Thema Bildung müsse zu einer Top-Priorität in Politik und Gesellschaft werden, so Prien. Laut der Studie sind die Ergebnisse der 15-Jährigen in Deutschland in Mathe, Lesen und Naturwissenschaften die niedrigsten, die jemals gemessen wurden. Weltweit liegen deutsche Schülerinnen und Schüler im Mittelfeld. Finanzminister Klingbeil hat seinen Haushaltsentwurf für das kommende Jahr in den Bundestag eingebracht. In der Debatte verteidigte er die geplante Neuverschuldung von 200 Milliarden Euro.
3: Um den Investitionsstau in unserem Land hinter uns zu lassen, nehmen wir Schulden auf. Und die Gegner dieses Sondervermögens, die jetzt die Schulden kritisieren, das sind die gleichen Leute, die mit ihrer Ideologie dafür gesorgt haben, dass die Infrastruktur in unserem Land viel zu lange vernachlässigt wurde, liebe Kolleginnen und Kollegen.
2: Klingbeil plant mit Ausgaben von rund 555 Milliarden Euro fast 6% mehr als in diesem Jahr. Trotz der Kritik von Kanzler Friedrich Merz hat Unionsfraktionsvize Sepp Müller seine Äußerungen vor der Landtagswahl in Sachsen-Anhalt verteidigt. Er sagte bei NTV, es sei richtig, die Prinzipien und Grundsätze der CDU offen auszusprechen. Müller hatte vor der Wahl erklärt, die AfD habe bei einem starken Ergebnis den Regierungsauftrag. Merz warf ihm daraufhin vor, CDU-Spitzenkandidat Sven Schulze in den Rücken gefallen zu sein. Müller will jetzt Schulze als Landes-CDU-Chef beerben. Soweit das Neueste aus der Flux-FM-Nachrichtenredaktion. Das Wetter. Heute ein Wechsel aus Sonne und mitunter kompakten Wolken. Ab und zu sind Schauer oder auch Gewitter möglich. Es wird spätsommerlich warm und heiß mit Höchstwerten um 28 Grad und darüber. Morgen halten sich meist dichte Wolken. Dazu fällt schauerartiger Regen mit nur noch 20 Grad deutlich kühler.
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6: Und das in dieser Stunde mit, ich nenne es jetzt mal eine Ausgabe aller eine Stunde Kino hier auf Flux FM, denn ich habe gleich Besuch bei mir im Studio. Sie sind ehrlicherweise schon hier bei mir, Nick Romeo Reimann und Leonard Kunz, zwei Darsteller, die ihr heute bei der Berlin-Premiere des Films Adams 8 erleben könnt. Schön schon mal hallo, dass ihr beiden am Start seid, ihr beiden.
7: Hey Leute.
6: Und für die, die vielleicht schon den Trailer zu Adams 8 gesehen haben, es geht ums Rudern, ob sie über die Spree zu mir gekommen sind oder doch mit dem Auto. Wir reden gleich drüber und natürlich über den Film und die Dreharbeiten und. Das alles im Lauf dieser Stunde hier auf Flux FM. Schön, dass ihr dabei seid.

0: Um 13.11 Uhr ist es Declan McKenna hier auf 100,6 Flux FM, gehört mit Brazil. Jetzt, ihr Lieben, reden wir übers Ruderachterfahren, übers möglichst synchron Paddeln, um richtig viel Speed draufzukriegen und ums dabei, wenn man das alles macht, auch noch richtig überzeugend schauspielern zu können. Das ist ein spezieller Job, zwei, die den erfüllt haben. Das sind Nick Romeo Reimann und Leonard Kunz. Sie feiern heute mit dem Film Adams 8 große Berlin-Premiere und sind, Sie haben ja schon Hallo gesagt, bei mir im Studio. Ich sag trotzdem nochmal, schön, dass ihr am Start seid. Und kleiner Spoiler, ihr seid nicht angerudert, sondern wurdet hergefahren. Hallo, ihr beiden.
1: Hallöchen.
2: Hey, schön, dass wir da sein können.
1: Vielen Dank.
0: Adams 8 ist eine Geschichte über einen wirklichen, ja, Ruderprofessor, so wurde er oder wird er im Nachgang liebevoll betitelt, einer, der den Rudersport geprägt hat und vor allem über seinen Achter, der 1960 Olympiagold sensationell gewonnen hat, vorher schon einen Weltrekord aufgestellt hat und ihr seid eben Teil dieses Achters, der jetzt ins Kino kommt, diese Geschichte nacherzählt. Ich fange mit der schmerzhaftesten Frage wahrscheinlich vorher an. Wie sehr haben während und vor den Dreharbeiten und danach die Arme gebrannt, weil ihr natürlich super viel selber rudern musstet, wie ich gelesen habe?
1: Ich würde mal sagen, alles hat gebrannt, als wir diesen Film drehen durften. Nick und ich hatten keine Rudererfahrung vorher, oder? Nick?
2: Nee, ich konnte nicht rudern.
1: Wir hatten genau 3,5 Monate Zeit. Ich durfte auf dem Wannsee trainieren und Nick durfte trainieren. Wo durftest du trainieren?
2: Ja, ich war in Wien mit Felix zusammen. Hatten wir da immer auf dem Ruderverein auf der Donau Trainingseinheiten.
1: Genau, und dann fing alles an. Erstmal im Vierer, dann im Dreier, dann auf den Zweier und dann auf den Einer. Und irgendwann durften wir dann auch im großen legendären Achter drehen, der ja auch Originalboot, das Originalboot war, wo wir Europameister wurden.
0: Wenn man gar keine Berührungspunkte mit dem Rudern hat, man kennt es vielleicht, Fernsehen, Olympische Spiele wird es dann doch mal gezeigt oder nachmittags im Sportprogramm, wenn ein großer Weltcup ansteht. Wie war da der erste Bewegungspunkt? Wie schnell ist man doch mal aus dem Boot gestolpert beim Einsteigen? Weil ich stelle mir das jetzt gar nicht so easy vor, wenn gar keine Berührung da war.
1: Also ich hatte nie eine Ruderberührung vorher und habe mir auch vorgestellt, eigentlich einen anderen Leistungssportler irgendwann zu spielen, dass es jetzt ausgerechnet Rudern wurde, hatte ich nicht gedacht. Aber natürlich ist mir dann auch irgendwann aufgefallen, dass das Einerboot ja viel leichter ist, als ich selber bin und dass man sehr viel Konzentration braucht. Und natürlich fällt man auch dann auch des Öfteren auch mal ins Wasser rein, wenn man gerade als blutjunger, in Anführungszeichen, Anfänger dort sitzt.
2: Ja, und dieses Riesenboot, das verzeiht natürlich sehr viel mehr, ne? Also der große Oschi, da kann man nicht so viel falsch machen. Aber alleine in so einem ganz dünnen Rennboot zu sitzen, ist sehr, sehr wackelig.
0: Jetzt seid ihr eben Teil dieses, ja, aus sportlicher Sicht, sporthistorischer Sicht, legendären Achters, der, ich glaube, 40 Jahre Unbesiegtheit des US-amerikanischen Achters bei Olympia dann geschlagen hat, Gold holt. Ganz konkret, Leo, du spielst Manfred Rulfs. Genau. Nick, du bist Moritz von Groddeck. Wenn man so ein Casting hat, so ein Drehbuch dann kriegt und weiß, das ist die Rolle, die ich habe, inwiefern beschäftigt man sich dann natürlich doch noch mit der Hintergrundgeschichte, weil man sonst hat man wahrscheinlich so ein Bild, was nur vom Drehbuch bestimmt ist, oder sagt man sich, das eine ist, das müssen wir jetzt erstmal ausblenden, wie die Person vielleicht in Wirklichkeit war, was sie so gesagt hat oder?
1: Wir sind ja leichte Kontrahenten in dem Film. Yeah. Wir stehen uns so ein bisschen gegenüber, yeah, und haben ein kleines Duell. Aber umso schöner ist, dass wir uns so gut verstanden haben und auch direkt, glaube ich, als wir beide gecastet wurden, unser Casting hatten, wussten wir wollen zusammen
2: das
1: spielen.
2: Das funktioniert, ja.
1: Das funktioniert und es funktioniert erstaunlich gut.
2: Hast du dich mit dem Rulfs und so, wie der wirklich war, viel beschäftigt?
1: Schon, natürlich. Ich hab mich mit den Töchtern getroffen und habe jetzt auch bei der Premiere in Ludwigshafen beim deutschen Festival des deutschen Films durfte ich Freunde von meiner Rolle kennenlernen, einen guten Kumpel von Manfred Rulfs, und er hat gesagt, so war er.
2: Ach, geil.
1: Das ist natürlich das schönste Kompliment, was man bekommen hat, wenn man einen Zeitzeugen trifft, der ihn wirklich kannte.
2: Ne? Das ist spannend, weil ich habe auch mit den Töchtern eben so lange Gespräche geführt, was bei meinem halt, bei meiner Figur der einzige Anknüpfungspunkt so ein bisschen war. Es gab dann von denen so ganz tolles Material, irgendwie Fotos und bla bla, und da habe ich ganz viel erfahren, was natürlich nicht im Drehbuch vorkommt. Aber für mich war das eine totale Bereicherung, von den Familienmitgliedern der Person nochmal so Futter zu kriegen für alles, was nicht im Drehbuch steht.
0: Inwiefern macht es was mit euch? Ich sag mal, durchs Futter ist das eine, du sagst schon, Nick, das hilft, dass man so ein bisschen drumherum wahrscheinlich.

0: nicht was machen kann. Ja. Leo, du auch gerade noch mit dieser kleinen Anmerkung, da war der Zeitzeuge, der Kumpel, der ihn kannte, ja, und meinte, das ist er, das war
1: ja,
0: er.
1: Ja, das war schön. Tatsächlich bin ich aber nach der Premiere, die wir in Ratzeburg hatten, ein bisschen um meine, in Anführungszeichen, Töchter drum rumgelaufen, weil das natürlich die ehrlichste Antwort ist, die man kriegen kann von den eigenen Töchtern. Also nicht meine wirklichen Töchter, sondern die Töchter von Manfred Rulf. Und die sind sehr zufrieden und ich bin auch sehr zufrieden, wie ich es gemacht habe. Natürlich wollten sie ihren Vater vielleicht noch ein bisschen realer dargestellt haben bekommen, aber ich glaube, so wie ich es gemacht habe, ist genau richtig.
2: Man kann ja auch als Schauspieler immer nicht das machen, was man will, sondern es gibt ja schon eine Drehbuchvorlage. Genau. Da hat ja meistens ein Drehbuchautor, eine Autorin auch schon monatelang, jahrelang recherchiert und schon ganz viel vorgegeben. Und dann kannst du nur diese Zeilen, die da stehen, halt füllen mit den Dingen. Aber da ist ja der Spielraum nicht so riesig, sage ich jetzt.
1: Aber sie sind sehr zufrieden. Ich glaube, die Töchter, die von Manfred Röhs haben den Film, glaube ich, jetzt 4 oder 5 Mal schon gesehen.
2: Und auf jeder Premiere. Haben dich noch nicht verklagt.
1: Nein.
2: Okay, gut.
0: Wer hoffentlich auch zufrieden ist, das seid ihr, aber ja, natürlich auch das Berlin-Publikum heute Abend. Ratzeburg fiel gerade schon das Stichwort. Darüber lasst uns gleich reden, denn wir reden ja eben über den Ratzeburger Ruderclub und diesen legendären Achter, der Teil des Films. Adams Acht ist heute Berlin-Premiere und bei mir weiterhin im Studio zu Gast gleich Nick Romeo Reimann und Leonard Kunz, 2 Schauspieler aus dem Film.

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0: Um kurz vor 13:30. Good Neighbors hier auf 100,6 Flux FM, gehört mit Mary Jane und bei mir weiterhin im Studio Nick Romeo Reimann und Leonard Kunz, Schauspielduo, die ihr im Film Adams 8 ab dem 17. September im Kino erleben könnt. Oder heute am Roten Teppich, wenn er zum Zoopalast geht, da findet nämlich die Berlin-Premiere statt. Ihr beiden, wir haben gerade schon so ein bisschen auch von euch gehört, wie die Vorbereitung war, super viel. Einerseits natürlich dieses Persönliche der Figuren, die ihr spielt, kennenlernen, aber natürlich auch diesen Rudersport kennenlernen. Und ihr wart ja richtig viel während der Dreharbeiten in diesen Ruderbooten drin und eben gerade viel, so während die Songs liefen, das der Wortlaut, wie das ist, wenn man stundenlang auf dem Wasser ist. Real Talk, wie lang wart ihr da am längsten Stück im Wasser und habt eine Szene hoch und runter gerudert? Und gibt es da nicht irgendwann mal eine Pipi-Pause, Snack-Pause, Essenspause, keine Ahnung was?
1: Na, als Schauspieler stellt man sich ja vor, man wird vielleicht zur Startposition hingebracht und darf dann die Rennen fahren und dann wird man wieder rausgehoben und wieder zum Ufer geführt. So war es nicht. Wir mussten 4-5 Stunden, waren wir schon, glaube ich, in der Höchstzeit auf dem Wasser.
2: Ja. Und man kann natürlich diese Boote mit 8 Leuten, die extrem lang, extrem schwer sind, die können nur an einer Stelle anlegen. Das heißt, es muss Boot für Boot ins Wasser und das dauert schon immer so 4-5 Minuten. Also allein um diese 8 Boote oder 6 oder sowas, es waren, aufs Wasser zu kriegen, vergeht schon eine Stunde. Das heißt, die ersten Leute sitzen mal eine Stunde, bis es überhaupt losgeht. Und dann müssen die alle in Position sein. Es sind immer 8 Männer in einem Boot gewesen. Wenn man da auf einmal auf Toilette muss, du kannst nicht diesen Flow unterbrechen und da ranrudern, sondern dann muss man irgendwelche anderen Lösungen finden.
1: Dann gucken 61 Menschen dabei zu.
2: Ja, das ist schon wirklich ganz eine sehr verzwickte Lage gewesen ab und zu.
0: Ich habe vorhin irgendwann mal gemeint, das ist ja schon eine Leistung, einerseits ne, sich auf das Rudern vorzubereiten, ein Schauspiel. Jetzt eben dieses Abwarten, Konzentration hochhalten. Ganz ehrlich, was ist denn schwieriger? Ihr habt ja auch emotionale Szenen dabei, wo eure Figuren auch mal aneinander rasseln. Ihr habt es erwähnt, die sind so ein bisschen aneckend in einem Teil der Geschichte. Ist da die emotionale Geschichte das Schwierige oder dann eben dieses fokussiert bleiben, wenn du vielleicht schon eine Stunde übertrieben gesagt im Wasser warst?
1: Allgemein bei Nick und mir war es halt einfach so, wir mussten Rudern komplett neu lernen. Das ist nicht normal in Deutschland. Es gibt wenige so große Sportfilme. Und allgemein, wenn man mit so einer Arbeit in so ein Projekt geht, also wirklich tagtäglich, 6-mal die Woche trainiert, dann geht man mit einer größeren, mit einer größeren vielleicht auch Erwartungshaltung rein. Und wir haben alles gegeben, damit wir diese Jungs so gut wie möglich vertreten konnten. Es sind 8 Jungs, die ihre Väter im Krieg verloren haben, teils, die aus unterschiedlicher nicht sein könnten. Und deswegen ist der Film gerade was für Jung und Alt, für unser Land, weil es funktioniert nur. Wir sitzen alle in einem Boot, wir glauben an dasselbe und genau.
2: Ja, und ich muss sagen, dafür, dass wir so auch so ein gemischtes Team waren, ne, die Hälfte waren Ruderer, also Sportler, und die andere Hälfte waren Schauspieler. Und dafür, dass es so emotionale Szenen gibt, waren wir wirklich so ein tolles Team. Also wir hatten so gute Stimmung untereinander. Das war wirklich für mich eine der angenehmsten Dreharbeiten, mit den Kolleginnen und Kollegen da zu spielen. Ganz toll. Und wir haben uns extrem gut verstanden.
1: Ja, also so toll auch aufeinander aufgepasst. Und gerade auch die richtigen Ruderer, die ihr Leben in der Akademie verbracht haben, die mit 14 anfangen zu rudern und darauf hoffen, irgendwann mal bei Olympia dabei sein zu dürfen, dass die uns so gut geholfen haben, dass wir denen helfen konnten mit ihrem Spiel, vielleicht in Anführungszeichen, aber es gehört sehr viel dazu, auch als wir, habe ich vorhin mit Nick geredet, wir als Schauspieler, wir haben das sehr gut gemacht, diese Gruppendynamik zu lösen.
0: Ey, die Gruppendynamik im Film funktioniert auch wirklich. Ja. Das sieht ja aus wie eine Freundesgruppe, die da sich einerseits... Ja,
1: wir mussten auch alle in einem Haus wohnen, insofern.
0: Das wollte ich fragen, weil ich wusste, ihr seid mit echten Rudern gefahren. Da hätte ich jetzt natürlich gedacht, was konnten die euch vielleicht beibringen, weil ihr kommt aus einer Schauspieldisziplin, sag ich mal, und die aus dieser sportlichen Disziplin. Das sind ja zwei vergleichbare Sachen, die dann aber aufeinanderprallen für so einen Film. Aber wo ihr schon meint, ihr habt in einem Haus zusammen gewohnt, wie sah denn diese Drehzeit aus? Weil ihr seid eine Freundesgruppe, seid dann wieder zusammengewürfelt irgendwann im Film, weil dieser Olympia-Achter war ja dann das Best of Deutschland, was das Rudern zu bieten hatte, was sich Karl Adam da überlegt hatte, der Ruderphilosoph und Poet, wie er dann gerne mal auch genannt wurde. Wie war denn da diese Zeit für euch? Konnte man da bonden oder war das
1: natürlich
0: doch sehr viel Zeit für sich?
1: Alles für den Film. Eine wunderbare und tolle Geschichte und ich glaube, wir haben da als Schauspieler unheimlich viel reingegeben, dass das funktioniert am Ende und dass auch Jungs, die nicht vorher in einem Film mitgespielt haben, mit uns so gut harmoniert haben, da gehört viel dazu. Aber wir haben es super gemacht und freuen uns auch total, die alle heute Abend wiederzusehen bei der Premiere. Es wird spannend.
2: Also und die waren auch extrem geduldig mit uns, was das Rudern angeht, weil für so super Profis dann gemischt zu sitzen im selben Boot mit Leuten, die wirklich so ganz grundlegende Fehler machen dauernd. Ich bin sehr beeindruckt, wie geduldig die waren und die wie viele Fehler die auch ausgeglichen haben. Das haben die uns dann nach ein paar Tagen erst gesagt. Der eine hat dann zum Beispiel gesagt, boah, ich habe das erste Mal seit 10 Jahren wieder, dass mir mein unterer Rücken wehtut. Und dann meine ich so, hä, warum? Und dann hat er gesagt, weil ihr einfach so unrhythmisch rudert die ganze Zeit, dass wir das dauernd für euch mitziehen und so. Und da war ich so, oh Gott. Aber die waren ganz nett. Also natürlich. Es war wirklich schön. Ja.
0: Shoutout an dieser Stelle an die Ruderkollegen.
1: Shoutout an alle Ruderer auf dieser ganzen Welt.
0: Über einen anderen Aspekt will ich gleich mit euch reden. Das hattest du, Leonard, gerade angesprochen. Das ist eben mehr als nur ein Sportfilm. Ein Film über einen legendären Ruderachter. Es ist ein Film über den Status quo Nachkriegsdeutschlands in den späten 50ern, frühen 60ern. Darüber reden wir. Ein paar Songs, dann seid ihr weiterhin hier bei mir. Wir reden über den Film Adams 8, heute große Berlin-Premiere im Zoopalast.

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0: Musikalisches aus Norwegen. Kack Motherfucker, sind es hier um gleich 2:15 auf 100,6 Flux FM, gehört mit Restless. Bei mir weiterhin im Studio zwei Schauspieler, die ihr aktuell im Kino erlebt, heute bei der Berlin-Premiere und nächste Woche dann, wenn der Film offiziell startet. Adams 8 ist gemeint, Nick Romeo Reimann und Leonard Kunz sind bei mir. Ihr beiden, wir haben jetzt schon ganz viel gesprochen übers Rudern, über die Dreharbeiten, wie das für euch war. Wir müssen natürlich auch über diese Geschichte des Films reden, weil es ist ja mehr als nur ein Sportfilm. Wir reden von der Geschichte des späten 50er, frühen 60er im Nachkriegs-West- und Ostdeutschland wohlgemerkt. Wir reden davon, dass Entnazifizierung und wie sie vielleicht nicht stattgefunden hat, ein Thema dessen ist. Wir reden davon, wie so Generationen aufeinander clashen, die entweder zum Ende des Zweiten Weltkriegs schon geboren waren, aber irgendwie ja gar nicht bewusst da waren und denen, die das miterlebt und auch teilweise mitgetragen haben, teilweise toleriert haben. Das ist ja so viel, was thematisch da plötzlich aufkommt. Wie war es für euch, diesen Blick auf eine Historie Deutschlands zu haben?
1: Ich fand, dass das Drehbuch das von Anfang an total toll verwoben hat. Also das finde ich ist auch eine der großen Stärken des Films, dass er sowohl persönliche Schicksale als auch Sportgeschichte als auch eine historische Dimension wirklich weitsichtig und differenziert verhandelt. Und in dieser Figur von dem Trainer Karl Adam, der ja wirklich dann doch eine NS-Vergangenheit hat, die aber, wo er eher Mitläufer war, wo er dann auch glaubhaft zeigen kann, dass er nie wirklich dahinter stand und so, aber sich dem dann einfach stellen muss. Was hat er mit zu verantworten, indem er eben nicht Widerstand geleistet hat? Das alles beinhaltet ja der Film. Und das hat mir von Anfang an wirklich gut gefallen. Und ich muss sagen, ich finde auch eine Stärke des Films ist, dass er keine finale Aussage trifft oder sowas, sondern einfach differenzierte Schicksale uns als Zuschauerinnen anbietet. Und man sich ein eigenes Bild machen kann über das, wie die Leute sich da verhalten.
2: Würde ich auch sagen, es ist ein Film für Gesamtdeutschland. Die Mauer hat quasi, wie sie dann später gebaut wurde, ging durch Ratzeburg durch. Ne? Das ist sehr viel Ost-West-Geschichte dabei. Bei Ost, sowohl der Osten als auch der Westen kommen gleich gut weg. Finde ich sehr gut bei dem Film. Mhm. Und ja, ich finde, der Film ist wirklich so aktuell wie nie, das Thema ist so aktuell wie nie, weil alles funktioniert nur, wenn wir gemeinsam zusammenhalten und an das Gleiche glauben und wir sitzen alle im selben Boot und das ist so der finale Satz, so wie ich gerade hier rausgehe und den Film jetzt gesehen habe. Er ist am Zahn der Zeit. Ich freue mich, wenn ihr euch den Film anguckt ab 17. September.
0: Jetzt ist es ja auch so ein Aspekt des Teamgeistes, ne? Wir haben nicht bei euren Figuren in dem Fall, sondern der Figur von Felix Kammerer, diesen Momentum, dass er vor allem mit einer Person aus der DDR, die von Svenja Jung gespielt wird, sehr intensiv verbandelt ist. Ich habe schon gelesen, das ist ein bisschen für die Dramaturgie angepasst worden, deren reale Lebens- und Liebesgeschichte, die es da gab, seiner späteren Ehefrau Uli. Und doch ist es ja was eben vorkommt. Du meintest gerade, Leo, es ist nicht eben so einfach nur beide kommen gleich gut oder auch gleich schlecht weg, weil eben auf auch Problematisches ganz klar hingewiesen und das auch thematisiert wird im Film. Wie wichtig ist es denn, weil diese persönlichen Ebenen sind es ja dann auch, die über die Ruderer ihrer individuellen Geschichten dann reinkommen, so wichtig sind, dass es trägt.
2: Ich denke jetzt immer drüber nach, bei welchem Sport, Mannschaftssport, muss eine Gruppe so gleichmäßig wie eine Maschine funktionieren? Das wäre ungefähr wie gäbe es Tour de France und 8 Jungs müssen auf einem Fahrrad sitzen, auf so einem Tandem und gleichzeitig. Und es ist so viel Vertrauen und das Blatt muss zur selben Zeit einsetzen, exakt. Und nur dann, irgendwann schafft man es, dass wir fliegen quasi übers Wasser. Und dieses Gefühl zu haben, das hatten wir jetzt nicht oft, aber wir konnten nur spielen als oft.
1: Fairerweise hatten wir das nicht ganz oft, aber ein paar Mal hatten wir es schon.
2: Ja, hatten wir schon natürlich, aber es ist wirklich ein toller Film geworden. Wir sind beide stolz wie Bolle, als wir gerade hierher gefahren sind und freuen uns total auf die Premiere und genau.
0: Wenn man auf dieses Motiv guckt, du bringst es gerade an, wenn man im Tag des Wendes passt, dann fliegt man quasi übers Wasser. Habt ihr da auch noch mal was anderes vielleicht für euch gelernt über so Sachen wie Teamgeist, diese Synchronität des Sports oder was auch immer?
2: Natürlich, ich habe Gott sei Dank den Glauben an mich selber nie verloren, aber ich habe am Wannsee geübt, 6-mal die Woche bin ich da hingefahren. Ich habe immer zu den Produzenten gesagt, ihr könnt froh sein, dass ich arbeitslos war zu der Zeit, dass ich so viel Zeit hatte, aber wenn du da morgens stehst, das erste Mal, das zweite Mal auf dem Einer, der leichter ist als du selber, und die Feriengruppe noch an 9-Jährigen und 12-Jährigen noch alle dabei sind und einem zugucken, wie man ins Wasser fällt. Und dann einfach wieder einzusteigen und weiterzumachen und weiterzumachen. Und es ist so viel Konzentration und deine Stimmung spiegelt sich aufs Boot wieder. Das habe ich gelernt. Mhm. Also kommst du mit einer schlechten Laune, unentspannt zum Training, dann wird das nichts. Und ja.
1: Ich habe tatsächlich für mich gelernt, dass man jeden Schlag oder jedes Mal, wenn man so am Ruder zieht, das nennt sich Schlag, dass man den annehmen muss, wie er kommt. Und wenn er gut war oder wenn du ihn versaut hast, musst du den sofort gehen lassen. Weil wenn man sich verrudert und im nächsten Schlag da gedanklich noch hängen bleibt, dann verruderst du dich wieder. Also man muss die ganze Zeit im Moment sein und alles, was gerade kam, akzeptieren, gehen lassen. Und genauso auch andersrum, wenn du total einen tollen Schlag gemacht hast und beim nächsten denkst, mein Gott, bin ich ein toller Hecht, dann versaust du mit Sicherheit den nächsten. Also es ist eine total tolle so Zen-Übung, im Moment zu sein die ganze Zeit.
2: Gott sei Dank warst du immer ein toller Hecht.
0: Ich glaube, ihr alle, die da zusammen im Boot gesessen habt, war tolle Hechte, wenn man das so sagen will. Ja. Jetzt seid ihr heute Abend bei der Premiere, die echten Ruderer sind mit am Start, der Cast ist am Start, das Team ist am Start. Gibt's irgendwas, worauf ihr euch da am meisten freut, auch bei so einer Premiere von einem Film, ist es die Reaktion, dieser Moment, wenn das Licht ausgeht und quasi irgendwie so alles oder Licht wieder angeht nach dem Film, was
2: ich
0: ist es?
2: Ich weiß nicht, wie es bei dir ist, Nick, aber ich stand noch nie im Zoopalast bei einer bei meiner eigenen Premiere. Ich und das größte Kino in Deutschland mit unserem Plakat quasi Adams Achter auf dem Zoopalast, das ist schon so groß und wir sind so stolz und darauf hat man jahrelang hingearbeitet. Wir haben das gut gemacht. Ich bin stolz auf dich, Nick.
1: Ich bin auch echt stolz auf dich und auf uns alle. Mir geht's genauso. Ich freue mich am meisten wirklich drauf, den Film zu sehen. Ich glaube, das macht am meisten Spaß.
0: Na dann würde ich sagen, ihr Lieben, habt ihr gehört, was Sache ist. Für die Premiere ehrlicherweise gibt's keine Tickets mehr, die sind komplett durch. Aber ich habe schon gesehen, unter anderem auch im Zoopalast, vielleicht mogelst du dich rein, gibt's am Wochenende auch Previews im Rahmen vom Kinofest vom Film. Oder einfach ab nächster Woche Donnerstag ins Kino gehen. Dann läuft Adams 8, nämlich in den deutschen Kinos, mit dabei. Unter anderem auch die beiden Darsteller hier, die bei mir die Stunde verbracht haben, Nick Romeo Reimann und Leonard Kunz. Ich sag vielen Dank, dass ihr da wart.
2: Vielen Dank.
1: Hat Spaß gemacht. Ciao.
2: Dankeschön.

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Um kurz vor 14 Uhr, Doja Cat hier auf Lux FM mit R-Man. Ja, Nick Romeo Reimann und Leonard Kunz, die habe ich jetzt auch schon wieder auf den Weg geschickt. Die müssen ja weiter heute Abend, wir haben es erwähnt, große Berlin-Premiere des Films Adams 8. Was sonst so gerade abgeht in Berlin, Brandenburg, Deutschland, aber auch der Welt, das erfahrt ihr in wenigen Augenblicken. Um Punkt 14 Uhr gibt's nämlich unser News-Update hier im Flux FM-Programm. Anschließend melde ich mich wieder. Ron Stockler ist mein Name, ich bin noch bis 15 Uhr euer Begleiter.

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1: Und zwar
2: mit Ralf Gulke. Nach den Sabotageversuchen an der Stromversorgung in mehreren Bundesländern ist der Tatverdächtige gefasst. Der 48-jährige Daniel V. wurde nahe dem Kraftwerk Weißweiler in Nordrhein-Westfalen festgenommen, sagen die Ermittler in Köln und Cottbus. Der Mann hatte bei seiner Festnahme Sprengmittel dabei und leistete keinen Widerstand. In der Nähe entdeckten die Beamten ein Zelt im Unterholz, in dem weitere Sprengladungen lagerten. V. hatte sich schriftlich zu den Anschlägen in Nordrhein-Westfalen, Brandenburg und Sachsen bekannt. Bundesbildungsministerin Prien hat die Ergebnisse der neuen PISA-Studie als dramatisch bezeichnet. Es sei ein besorgniserregender Befund, sagte sie in Berlin.
3: In Deutschland ist die sogenannte Bildungsaspiration, also die Bedeutung, die Familien, die Eltern der Bildung ihrer Kinder zumessen, eben niedriger als in vielen anderen OECD-Staaten. Auch das ein erschreckender Befund.
2: Laut der Studie sind die Ergebnisse der 15-Jährigen in Deutschland in Mathe, Lesen und Naturwissenschaften die niedrigsten, die je hierzulande gemessen wurden. Der nordrhein-westfälische Ministerpräsident Wüst fordert eine Bund-Länder-Arbeitsgruppe zum Umgang mit der AfD. Beim Thema eines Verbots warne er aber vor Schnellschüssen, twitterte der CDU-Politiker. Das könne nur ein letzter Weg sein. An der Arbeitsgruppe sollten sich Verfassungsschutz, Juristen und Experten beteiligen, so Wüst. Widerspruch kam prompt von der CSU. Ihr Chef Hoffmann sagte, die AfD müsse wegregiert werden und nicht verboten. Großbritannien hat der Ukraine zur Stärkung ihrer Luftverteidigung ein Rüstungspaket im Umfang von 100 Millionen Pfund zugesagt. Kiew werde noch vor dem Winter Patriot-Raketen sowie Artilleriegeschosse und Drohnen erhalten, so das Verteidigungsministerium in London. Die Ukraine ist auf die Patriot-Systeme aus US-Produktion angewiesen, um sich gegen die massiven russischen Luftangriffe zu wehren. Präsident Selenskyj hofft indessen auf ein Treffen mit seinem US-Kollegen Trump noch in diesem Monat. Soweit das Neueste aus der Flux FM Nachrichtenredaktion. Das Wetter. Heute ein Wechsel aus Sonne und mitunter kompakten Wolken. Ab und zu sind Schauer oder auch Gewitter möglich. Es wird spätsommerlich warm und heiß mit Höchstwerten um 28 Grad und darüber. Morgen halten sich meist dichte Wolken. Dazu fällt schauerartiger Regen mit nur noch 20 Grad deutlich kühler.
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4: Guten Tag auch nochmal von meiner Seite. Ron Stocklers, weiterhin für euch im Studio. Ich bin noch in dieser Stunde euer Begleiter im Flux FM-Programm.

Um kurz nach 14 Uhr ist das Olympia hier auf 100,6 Flux FM, Shoot to Forget. In 20 Minuten blicken wir auf ein neues Buch, das erschienen ist. Es trägt den sehr traurigen Titel Die Jugend malt wieder Hakenkreuze. Darin blickt Journalistin Manuela Müller auf die Entwicklungen des Rechtsextremismus im Osten der Bundesrepublik, wie dieser nicht nur sichtbar wird, sondern auch noch normalisiert wird. Kurz nach der Landtagswahl in Sachsen-Anhalt ein leider sehr, sehr, sehr aktuelles Thema. Wir haben mit ihr gesprochen über das Buch und ihre Recherchen, die sie zum Thema Rechtsextremismus tätigt. Mehr dazu in 20 Minuten bei Flux um 14:30 Uhr. Auf dem Weg dahin gibt's noch ein paar Songs, unter anderem diese aktuelle Nummer von Fat Tony, Alles neu.

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0: Dienstag, der 8. September und um 14.17 Uhr waren das Modest Mouse mit Musik aus dem Jahr 2004. Float on.
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0: Die habe ich jetzt von einer Musikerin, die ursprünglich aus dem US-Bundesstaat Indiana, dem traditionellen mittleren Westen der USA, kommt. Mittlerweile hat es sie aber in die Heimat des Country Rock verschlagen. Erst hat sie in Nashville studiert, mittlerweile lebt und arbeitet sie aber auch in der Hauptstadt des US-Bundesstaates Tennessee. Es geht um Josie Edwards. Die hat sich mit einer neuen Nummer reingespielt ins Flux FM Programm. Chemical Light heißt dieser Track, der es reingepackt hat hier ins Flux FM Programm.

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0: Gleich haben wir es halb drei. Hindi Sarah hier auf Fritz FM. Imik Simik.
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0: Die Wahl in Sachsen-Anhalt am Wochenende habe ich, wie viele andere sicher auch von euch, intensiv begleitet. Und während manche nur auf die gesamten Hochrechnungen schauen, gucke ich dann immer wieder auch rein, wie wählen eigentlich unterschiedliche Wahlgruppen? Sei es durch die Berufe, die sie haben, aber vor allem auch, wie wählen unterschiedliche Altersgenerationen? Vor allem bei den jüngeren Wählerinnen ist mir ehrlicherweise so ein bisschen die Kinnlade runtergeklappt, denn ich hätte das ein bisschen anders erwartet. Vor kurzem gab es die inoffizielle U18-Wahl. Da war die AfD nicht stärkste Kraft, war selbst gerade nur so bei 20%. Ja, und jetzt wurde gewählt in Sachsen-Anhalt und die ErstwählerInnen, also fast alle so zwischen 18 und 24, sind stark auf Seiten der AfD gelandet. Fast jeder zweite Mensch dieser Altersgruppe hat eine in ihrem Bundesland gesichert rechtsextremistisch eingestufte Partei gewählt. Diverse Studien bescheinigen der Jugend ja auch autoritäre, teils rechtsextreme Tendenzen und dazu auch noch eine gesteigerte Gewaltbereitschaft. Es ist ein Trend, der auch die Journalistin Manuela Müller beobachtet und besorgt. In ihrem Buch »Die Jugend malt wieder Hakenkreuze« zeichnet sie nach, wie Rechtsextremismus in Ostdeutschland sichtbar und normalisiert wird. Und auch wenn Manuela Müller in Sachsen lebt und arbeitet, lassen sich die Erkenntnisse auch auf andere Regionen, vor allem im Osten der Bundesrepublik, für den Moment übertragen. Katja Berg hat sich mit ihr über das Buch unterhalten.
2: Manuela, wenn du sagst, die Jugend malt wieder Hakenkreuze, was genau beobachtest du bei Jugendlichen? Was hat dich auch dazu gebracht, dieses Buch zu schreiben?
3: Ich glaube, man kann das auch sehr provokativ auffassen, dieses die Jugend malt wieder Hakenkreuze. Ich wünschte, ich könnte sagen, das wäre provokativ, das ist es aber nicht. Also aus meiner Beobachtung heraus kann ich sagen, dass es einfach eine Tatsache ist, mit der wir uns hier auseinandersetzen müssen, dass Jugendliche wieder Hakenkreuze malen. Und genau das hat mich motiviert, dieses Buch eben zu schreiben, weil ich das beobachte, weil ich das in meiner Nachbarschaft beobachte und weil ich auch sehe, dass diese Hakenkreuze immer größer werden und immer länger bleiben und dass die Empörung ausbleibt.
2: Woran kann man das noch erkennen, dass so eine Gleichgültigkeit oder vielleicht auch eine stille Übereinkunft mit diesen rechten Symbolen existiert? Also wie macht sich das noch im Stadtbild bemerkbar?
3: Man sieht das an den Jugendlichen, die sich wirklich kleiden mit einem speziellen Look. Also sie tragen halt spezielle Frisuren. Das ist so ein ganz straffer Scheitel, den wir halt eben auch aus den Nullerjahren schon kennen. Die tragen Lonsdale, auch wenn sich Lonsdale wirklich viel unternimmt, halt gegen diese Vereinnahmung der Marke wieder von rechts. Was man auch wahrnehmen kann, ist sind so Sprüche wie du Jude oder Trinksprüche, Ex oder Jude oder halt eben mal einen Hitlergruß und niemand stört sich daran. Also das passiert halt und es bleibt halt so im Raum stehen. Und was ich auch beobachte, woran man das eben auch schön erkennen kann, sind Sticker. Also überall im Stadtbild, und damit meine ich jetzt nicht nur Zwickau, das kann man auch in anderen Städten beobachten. Das ist in Chemnitz nicht anders, das ist in Plauen nicht anders, das ist in Aue nicht anders. Da gibt es viele, viele rechte Gruppierungen, die an jede zweite Straßenlaterne Sticker kleben. Und ein Beleg sind auch die Jugendwahlen, die U18-Wahlen, die halt eben vor den Bundestagswahlen und Landtagswahlen stattfinden, hatten wir letztes Jahr und vorletztes Jahr. Daran kann man wirklich ganz nüchtern erkennen, dass halt eben dort die Jugend sich positioniert, entweder ich bin rechts oder links. Es macht sich alles an dieser Frage auf, an dieser Identifizierung mit einer politischen Strömung. Und das ist nicht die Mitte.
2: Du führst ja schon seit Jahren Gespräche mit Jugendlichen, auch in deiner Arbeit als Lokaljournalistin für die Freie Presse in Sachsen. Was sind denn die Antworten auf die Frage, woher diese Faszination für den rechten Rand, für das rechte Milieu rührt? Ist das was, was noch aus der Elterngeneration mitgegeben wird? Ist das so eine allgemeine Unzufriedenheit? Ist das vielleicht Langeweile? Was erzählen die dir?
3: Das sind zum einen wirklich die gescheiterten Wendeschicksale. Da gab es viele Menschen, die eben wirklich die Füße nicht mehr auf den Boden bekommen haben nach dem Mauerfall. Und da gibt es eine Lebensenttäuschung, da gab es eine Abwertung von Berufen, von Berufsabschlüssen. Da gab es das Gefühl, wir schauen hier nur zu und wir werden eigentlich gar nicht mehr wirklich wahrgenommen. Wir werden nicht mal mehr ernst genommen. Ich denke, wir können uns gut an Regina Zindler erinnern. Diese Frau, die halt eben dieses Wort Maschendrahtzaun so schön sächsisch ausgesprochen hat und Knallerbsenstrauch. Stefan Raab hat einen Hit daraus gemacht. Das heißt, es gab auch nochmal eine Abwertung deiner Herkunft im Sinne von deiner Sprache und so weiter. Ja, das manifestiert sich eben dann auch möglicherweise in Familien. Also wenn ich das immer höre von meinen Eltern, von meinen Großeltern, wenn ich da diesen Frust höre, dann bekomme ich das ja mit als Kind, als Jugendlicher und will dann vielleicht auch so eine Art Rache für meine Eltern beziehungsweise Großeltern irgendwo erwürgen. Dann werden natürlich auch diese Zugehörigkeitsthemen besetzt, also diese Ostidentität wird dann besetzt. Also da geht's halt eben um Dinge, mit denen sich die Menschen hier irgendwo identifizieren. Da sind wir jetzt bei dem Moped, bei der Simson.
2: Und ein Westdeutscher Björn Höcke, der sich dann natürlich auch auf die Simson setzt und vorn wegfährt.
3: So sieht's aus.
0: Die Jugend malt wieder Hakenkreuze von der Radikalisierung einer Generation, heißt das Buch von Journalistin und Autorin Manuela Müller. Es ist eine Auseinandersetzung mit Rechtsextremismus auf der einen Seite, aber vor allem auch ein Blick auf die Lebenswelt junger Leute im Osten der Bundesrepublik. Sehr zu empfehlen, sagt nicht nur ich, sagt auch Kollegin Katja Berg, die sich mit Manuela Müller unterhalten hat. Erschienen ist das Werk im Tropenverlag und kostet 18 Euro. 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

0: 3:45 haben wir es an diesem Dienstag. Das war Claire Rosencrantz mit Rocket. Und jetzt nochmal eine kleine Empfehlung für die Wochenmitte. Wir wollen, dass ihr zum Bergfest kommt.
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0: Na und diese Woche, ihr Lieben, könnt ihr euch auf was gefasst machen, denn nicht nur zwei, nicht nur drei, sagenhafte vier Acts warten auf euch bei diesem Bergfest. Unter anderem am Start Isha, Aura Blue, die heute ja bei mir zu Gast waren, Tam aus Berlin und extra aus Südafrika angereist und damit wahrscheinlich das erste Mal in Berlin auf einer Stage, Lyra Hey, sie kommt aus Südafrika und wird den Abend direkt eröffnen. 18 Uhr macht bekanntlich die Tür vom Fluxbau für euch auf und sie steht bereits um 18.30 Uhr live on stage. Da ist es also heute wichtig, früh zu kommen, damit ihr keines der vier Konzerte live erleben könnt. 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
0: Und wie es klingt, wenn die Südafrikanerin Lyra Kay heute Abend auf der Bühne steht und Songs von ihrem gerade erst erschienenen Debütalbum Seasons spielt, das hören wir jetzt. Hier ist Lyra Kay im Flux FM Programm Stripes or Solids.

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Kurz vor 15 Uhr. Ihr hört Flux FM und das noch mit Ron Stocklers. Ja, und dieses noch, wie ich es gerade gesagt habe, bedeutet, dass unsere gemeinsame Reise rum ist, denn Kollege Matti Weck, der steht schon bereit und übernimmt hier das Studio und begleitet euch in den nächsten Stunden durch den Nachmittag. Wir hören uns morgen wieder, dann mit einer ziemlich fetten Ladung Babylon Berlin. Da erscheint diese Woche die finale 5. Staffel und ich habe mich mit den 3 Kreativköpfen hinter dieser Show zusammengesetzt. Mit Tom Tikwa, mit Achim von Boris und mit Henk Handlökten. Wir haben gesprochen über 5 Staffeln Babylon Berlin und wie sie auf ihre Serie blicken. Dazu mehr morgen von 11 bis 15 Uhr hier im Flux FM-Programm. Mein Name ist Ron Stocklers, ich bin raus. Bye, bye.

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2: Mit Ralf Gulke. Der mutmaßliche Stromsaboteur ist nach einer Woche auf der Flucht gefasst. Der 48-jährige Daniel V. wurde nach Angaben von Polizei und Justiz in der Nähe von Weißweiler in Nordrhein-Westfalen gefasst. Er war zu Fuß unterwegs und hatte versucht, an einer Verkehrsabsperrung vorbeizukommen. Bei ihm und in seinem Zelt wurden Sprengmittel gefunden. V. soll für Sabotageakte in Brandenburg, Sachsen und NRW verantwortlich sein. Die neue PISA-Studie zeigt, noch nie waren 15-jährige Schülerinnen und Schüler in Deutschland so schlecht in Mathe, Lesen und Naturwissenschaften wie heute. Bundesbildungsministerin Prien nannte die Ergebnisse dramatisch.
3: Wir haben uns zu spät auf eine immer heterogenere Schülerschaft eingestellt. Und das hat was natürlich auch was mit Zuwanderung zu tun, das hat was mit veränderten Elternverhalten zu tun, das hat was mit Bildschirmzeiten und Social Media zu tun. Aber wir haben uns zu spät aufgemacht, uns auf die Schülergeneration, die wir heute haben, einzustellen.
2: Prien forderte oberste Priorität für die Bildung. Finanzminister Klingbeil hat seinen Haushaltsentwurf für das kommende Jahr in den Bundestag eingebracht. In der Debatte verteidigte er die geplante Neuverschuldung von 200 Milliarden Euro.
4: Um den Investitionsstau in unserem Land hinter uns zu lassen, nehmen wir Schulden auf. Und die Gegner dieses Sondervermögens, die jetzt die Schulden kritisieren, das sind die gleichen Leute, die mit ihrer Ideologie dafür gesorgt haben, dass die Infrastruktur in unserem Land viel zu lange vernachlässigt wurde, liebe Kolleginnen und Kollegen.
2: Klingbeil plant mit Ausgaben von rund 555 Milliarden Euro fast 6% mehr als in diesem Jahr. 12 Staaten wollen den Handel mit Produkten aus den israelischen Siedlungen im Westjordanland sanktionieren. In einer gemeinsamen Erklärung heißt es, man sei entschlossen, Beschränkungen für den Handel mit Waren aus nach Völkerrecht illegalen Siedlungen zu verhängen. Zu den Unterzeichnern gehören Großbritannien, mehrere EU-Länder und Kanada. Deutschland ist nicht beteiligt. US-Präsident Trump hat erneut ein verbündetes Land mit einem Online-Posting gegen sich aufgebracht. Der Repost zeigt eine Karte, auf der Island in den Farben der amerikanischen Fahne gezeigt wird. Der nordische Inselstaat bestellte den US-Botschafter in Reykjavik ein. Trump hatte zuvor schon Ansprüche auf Kanada und die dänische Insel Grönland erhoben und sein Land damit in der NATO isoliert. Soweit das Neueste aus der Flux FM Nachrichtenredaktion. Das Wetter. Heute ein Wechsel aus Sonne und mitunter kompakten Wolken. Ab und zu sind Schauer oder auch Gewitter möglich. Es wird spätsommerlich warm und heiß mit Höchstwerten um 28 Grad und darüber. Morgen halten sich meist dichte Wolken. Dazu fällt schauerartiger Regen mit nur noch 20 Grad deutlich kühler.
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6: Ist ja nochmal so richtig warm. Da habe ich ja nochmal total Bock auf meine Sommerklamotten. Ihr vielleicht ja auch. Flipflops und so. Kann man ja heute nochmal machen. Euch einen schönen Nachmittag. Ich bin mal

zwei und drei und vier. Ja, ich trainiere schon so ein bisschen für meinen Winterbody, ja, den ich dann wieder unter 30 Schichten verstecke, damit ihr den nicht mitbekommt. Collect 200 waren das mit Pull Up. Das sind so zwei Produzenten, die gerne sonst andere produzieren, aber diesmal Bock hatten auf ein eigenes Projekt. In einer halben Stunde ist sie da, die Tamara Gütschlü. Die kennt ihr natürlich alle von Boom FM. Ein tolles Projekt, das ihr auch jahrelang auf Flux FM hören konntet. Jetzt ist aber schon seit einigen Jährchen unterwegs als Tam. Die Tamara macht Soul, macht Rap und das ziemlich gut. Und morgen ist er auch dabei beim Bergfest. Aber heute ist er schon mal bei mir, damit wir wissen, was morgen beim Bergfest so geht. So, und jetzt eine Runde Gruppenkuscheln mit Death Cab for Cutie.

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6: Guten Tag.

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1: UK Poetry von Anthony Smirek, Flight Simulator. Mit diesem Album, was er gerade veröffentlicht hat, war er auch schon mal Album der Woche hier bei Flux FM. Wir gehen nach Amsterdam und da kommen auch Damn Swindle her. Und die werkeln schon seit vielen, vielen Jahren daran, House mit Pop, House irgendwie weiterzudenken. Und das auf jeden Fall sehr gut. Sie haben sich hier mit Faye Miana zusammengetan. Rausgekommen ist Girl. Oh, yeah.

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0: Heute ist Dienstag und was folgt nach Dienstag? Genau, Mittwoch. Und was ist am Mittwoch im Flux FM Universum los? Genau, das Bergfest. Und deshalb wollen wir heute schon mal morgen Abend reinhören.
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0: Denn morgen haben wir, oh Gott, 1, 2, 3, 4 Acts beim Bergfest. Und um euch jetzt nicht morgen Nachmittag alle hintereinander weg zu kredenzen und euch zu überfordern, nehmen wir uns heute schon mal Zeit für eine, die sich hier ganz gut in den Flux FM Studios auskennen dürfte. Herzlich willkommen, Tamara. Wir kennen Sie natürlich international als Tam.
2: Danke, Matti. Ich liebe, dass du das international direkt aufgenommen hast. Das ist das richtige Mindset, denn da soll's hingehen auf jeden Fall.
0: Ich habe mir deine Musik angehört und ich dachte mir so, ey, das ist doch Musik, die könnte auch in den US-Billboard-Charts auf jeden Fall aufpoppen. Demnächst.
2: Ich hoffe es sehr. Wir manifestieren das heute einfach. Wir wünschen uns das fürs nächste Jahr dann.
0: So, gute Vibes haben wir jetzt schon mal gesetzt, aber vielleicht müssen wir dich ja doch noch ein bisschen erklären, denn ich habe mir hier so viele Sachen aufgeschrieben. Ich gehe dann natürlich klar durch so eine Bio und dann, ach so, Musikjournalistin, klar, ist ja auch noch. Und was macht sie noch alles? Ach so, ja, sie Musikerin, sie macht Hip-Hop, sie macht alles eigentlich. Man könnte jetzt sagen, was du nicht machst, aber auf jeden Fall haben wir dich schon lange in die Herzen geschossen, denn du hast ja auch mal bei Boom FM eine Rap-Sendung. Also du lebst Rap, du hast dann auch... Hast du mir gerade gesagt, auch jetzt nicht so mit 16, 17 kennengelernt, sondern deine Eltern waren auch schon Rap-Fans und haben dich irgendwie in coole Musik so ein bisschen lanciert.
2: So ist es. Also ich bin aufgewachsen in Baden-Württemberg. Mein Dad kommt aus der Türkei ursprünglich und hatte Freunde, die waren GIs, die in der Stuttgarter Umgebung stationiert waren, damals noch in den Kasernen. Und die haben aus Pittsburgh und New York immer so neue Platten mitgebracht. Und mein Dad war dann immer auf diesen Partys, wo ausschließlich schwarze Leute waren. Mein Dad und meine Mom, die weiß es, und sich auch so ein bisschen da natürlich reingetastet haben. Aber dadurch hatten wir halt einen Plattenfundus zu Hause, mit dem ich in den 90ern groß geworden bin, der sehr untypisch ist für baden-württembergische Standards.
0: Also deshalb bist du nämlich auch so untypisch.
2: Ja, das sowieso.
0: Geworden. Es gibt jetzt so ein paar Tracks von dir. Irgendwie wollen wir natürlich gleich auch spielen, damit wir morgen alle mit dir mit rappen.
2: Das wäre schön.
0: Soulful abgehen können.
2: Singen geht auch.
0: Du machst, bietest uns nämlich ganz schön viel an, ne? So aus diesem, ja, so Black Music Bereich, sage ich jetzt mal so.
2: Also ich glaube, es ist vor allem, ja, es ist schwarze Kultur, die dahinter steht, und ich glaube, das ist auch wichtig, das zu crediten, weil ich habe mir das nicht ausgedacht. Ich bin auch einfach eine Person, die irgendwann diese Musik und diese Kultur entdeckt hat, und es ist am Ende vor allem Kultur. Aber es ist ein sehr breites Band sozusagen. Also es gibt ein bisschen Pop-Elemente, es gibt Jazzy-Einflüsse, es gibt R&B, aber die Wurzel liegt in den Beats im Hip-Hop, und Hip-Hop ist nun mal von schwarzer Kultur geprägt, das kann man gar nicht anders sagen. Ich hoffe, dass niemand das Gefühl hat, dass ich mir etwas aneigne, was mir nicht mein eigenes ist, weil mir ist völlig klar, wo ich herkomme, aber ich glaube, es geht auch darum, das authentisch rüberzubringen und Credits zu geben, wo sie due sind. Und ja, das, was du da alles angesprochen hast, die Songs, die wir jetzt gleich hören, die sind alle von einem Debütalbum, das kommt erst nächstes Jahr. Regretty war die erste Single von diesem Debütalbum. Und wir haben den längsten Cycle der Welt. Also ich weiß nicht, ob jemand so lange schon mal einen Release-Cycle gemacht hat, aber ich habe ADHS, ich mache immer alles gerne anders. deswegen gibt's jetzt 8 Monate Promophase.
0: Genau, so soll das doch auch sein. Ja. Ne? Ziemlich lang, dann freuen wir uns alle aufs Album. Du hast schon gesprochen von Regretty, und ich glaube, ich habe noch keinen gehört.
2: Kein Song, der so heißt.
0: Kein Song, der Regretty of Spaghetti irgendwie rhymt. Also auf jeden Fall outstanding. Aber jetzt nochmal ein bisschen zum Inhalt, denn ich habe so versucht, diesen Song dann auch zu interpretieren. Da habe ich mir so ein paar Schlagworte aufgeschrieben. Kannst du aber sagen, ob die stimmen. Also ich habe so ein bisschen dieses überfordert sein, dass man aber auch mal Sachen vergisst und zwischendurch dann aber irgendwie auch gar nicht so Lust auf Leute hat. Aber dann kommt so dieser Moment, wo man dann so über sich hinauswächst und dann auf jeden Fall der Party crackt. Des Jahrhunderts wird. Ist das so ein bisschen das Feeling?
2: Das hast du sehr gut aufgeschrieben und auch zusammengefasst. Ich glaube, das ist auch diese verschiedenen Persönlichkeiten. Wir hatten es im Vorgespräch nämlich auch von Neurodivergenz, und ich glaube, bei mir gibt es eben auch diese autistische Seite und die klassische ADHS-Hyperfunktionalitätsseite. Und ich glaube, das ist halt perfekt in diesem Track auch verbucht mit diesem, ich bin eigentlich introvertiert, selber am Overthinken, habe wieder nichts eingekauft, weil ich mich nicht gut ernähren kann, weil es eben schwer ist, mich um mich selbst zu kümmern. Und dann kommt dieser Moment, wo ich aus dem Studio raussteppe und denke, komm, scheiß drauf, ich gehe jetzt doch unter Leute und werde dieses andere Selbst, das aber auch ein bisschen vielleicht Substanzmissbrauch betrieben hat, um in diese andere Welt wieder reinzufinden. Naja.
0: Also richtig hart am Leben, würde ich sagen. Wir haben Sam mit Regretty. Morgen ist er dabei beim Bergfest.
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0: Sam mit Regretty. Und dieses Stück hat auch ein schönes Musikvideo bekommen. Nicht nur von dir, sondern man könnte schon sagen, das ist so eine ganze Blockparty. Wow, was da eine schöne Stimmung ist. Und alle drehen auch so ein bisschen frei auf dieser Regretty-Party.
1: Es war auf jeden Fall viel Cremant im Spiel, den ich allen eingeschenkt habe, damit die auch bei Laune gehalten werden bei 28 Grad. Ich will nicht sagen, das ist der einzige Grund, warum die Laune gut war, aber man sieht auf jeden Fall so eine losgelöste Stimmung Richtung da, wo gebreakdanced wird und irgendwie alle so ein bisschen freidrehen, was du auch meintest. Aber ja, ich habe liebe Freunde, deswegen Shoutout an die, dass sie das mitgemacht haben.
0: Aber jetzt nochmal, normalerweise rede ich über sowas gar nicht, aber die Produktion ist ja der Hammer. Ja, ist da Dr. Dre irgendwie mit am Start oder sein kleiner Bruder?
1: Der weiß noch nichts von mir, aber das wird sich hoffentlich noch ändern. Es ist Odile an den Beats, der ist ein ganz toller Produzent, der hieß früher Beatmensch 5000, hat zum Beispiel auch ganz viel für Yunus produziert, der hier auch ab und zu gespielt wird, aber kommt eigentlich voll aus dieser Hip-Hop- und Jazz-Welt und man merkt dem an, dass der eben auch das Ohr auf UK und US-Beats total hat, weil das klingt eben, wie du sagst, überhaupt nicht nach einer Produktion made in Germany. Man muss aber auch noch zwei andere Leute shoutouten, die den Beat in der ursprünglichen Variante im Studio mit mir gemacht haben. Eli Silbermann und Dadi, aka David Elia, die sind zwei, also der eine kommt aus Luxemburg, der andere aus Paris und ich habe die mal kennengelernt in so einem südfranzösischen Camp, wo ganz viele krasse Leute waren und die haben den mitproduziert. Und ja, ich habe das Privileg, glaube ich, eine sehr coole Bubble aus Producern um mich rum zu haben, die alle auch so ein bisschen mehr internationalen Kram machen und dementsprechend klingt es halt dann auch irgendwie ein bisschen cooler.
0: Gut, hätten wir das auch mal festgestellt. Ja. Ich habe gerade ein KI-Interview über Musik gemacht, also das ist bei dir ja ganz, ganz weit
1: nee,
0: weg, das Thema.
1: Nee, das wird mir nicht passieren, ey. Also bei aller Liebe, ich finde es schon schlimm genug, wie wir Menschen konkurrieren miteinander und dass wir jetzt sozusagen noch gegen maschinengemachte Musik konkurrieren müssen und dass das auch nicht wirklich gestoppt wird, ist nochmal ein Feld für eine ganz eigene Sendung, aber soweit kommt es, glaube ich, hier in meinem Projekt nicht.
0: Wir sollten einen Podcast zusammen machen. Okay, nächstes Thema auf jeden Fall. Ich gehe noch mal ein bisschen in die Werbe rein. Denn morgen, klar, 9. September, da findet am Mittwoch noch wieder das Bergfest statt. 18 Uhr geht's los und es lohnt sich auch diesmal ganz früh da zu sein, denn um 18.30 Uhr spielt schon Lyra K, unser Act aus Südafrika. Dann kommt noch Aura Blue, Isha und eben auch Tam so auf die Bühne. Und die wird morgen bestimmt auch ihre neue Single vorstellen.
1: Auf jeden Fall. Ich bitte dich, Martin, das muss ja präsentiert werden, wenn man schon die Bühne hat.
0: Logisch. Ich wollte jetzt mal irgendwie so die Brücke stricken, denn klar habe ich die hier auch schon, ne?
1: Ey, das
0: Mad
1: bietet sich
0: World
1: doch an.
0: Heißt die Mad World. Dachte ich zuerst so, ist das eine Coverversion? Nein. Und du gehst nämlich richtig rein. Also diesmal geht es nämlich vor allem, mal eine Pause zu haben von diesem ganzen verrückten Leben, was so auf uns irgendwie einballert.
1: Das Album heißt ja Don't Forget to Breathe und ich habe das eben auch in dem in der Idee geschrieben, dass wir allesamt, glaube ich, oft durchs Leben rennen und uns keine Pausen gönnen und man überhaupt nicht darauf achtet, wie man atmet, wie man sich selber wieder halten kann. Gerade Menschen mit einem Hirn, das irgendwie sehr turboschnell unterwegs ist, kommen schnell in Überforderungssituationen und davon bin ich auch oft betroffen und dieses Mad World Ding war, die Newslage ist komplett grotesk. Man hat jeden Tag das Gefühl, alles geht irgendwie den Bach runter und irgendwie muss ich mich selber wieder zu mir bewegen und ich glaube, das ist so das Gefühl dieses Songs und ein bisschen Leichtigkeit und innehalten und zu sich kommen.
0: Tam mit Mad World, morgen auf der Bühne beim Bergfest. Dankeschön fürs Interview.
1: Ey, vielen, vielen Dank fürs Dasein dürfen.

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1: Ihr mögt Joy Division, The Cure, Fountains D.C. oder Mulchett Doma? Ja, dann ist auf jeden Fall die Band Agartha Is Dead die richtige Empfehlung. Berliner Band, die macht so Post-Punk, ist ein Quartett und sie klingen so Instinct. Wir hören sie, Agartha Is Dead. Vielleicht auch Pixies, noch ein bisschen drin.

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2: Mit Ralf Gulke. Nach den Sabotageversuchen an der Stromversorgung in mehreren Bundesländern ist der Tatverdächtige gefasst. Der 48-jährige Daniel V. wurde nahe dem Kraftwerk Weißweiler in Nordrhein-Westfalen festgenommen, sagen die Ermittler in Köln und Cottbus. Der Mann hatte bei seiner Festnahme Sprengmittel dabei und leistete keinen Widerstand. In der Nähe entdeckten die Beamten ein Zelt im Unterholz, in dem weitere Sprengladungen lagerten. V. hatte sich schriftlich zu den Anschlägen in Nordrhein-Westfalen, Brandenburg und Sachsen bekannt. Bundesbildungsministerin Prien hat die Ergebnisse der neuen PISA-Studie als dramatisch bezeichnet. Es sei ein besorgniserregender Befund, sagte sie in Berlin.
3: In Deutschland ist die sogenannte Bildungsaspiration, also die Bedeutung, die Familien, die Eltern der Bildung ihrer Kinder zumessen, eben niedriger als in vielen anderen OECD-Staaten. Auch das ein erschreckender Befund.
2: Laut der Studie sind die Ergebnisse der 15-Jährigen in Deutschland in Mathe, Lesen und Naturwissenschaften die niedrigsten, die je hierzulande gemessen wurden. Im Bundestag hat Finanzminister Klingbeil am Vormittag seinen Haushaltsentwurf für das kommende Jahr eingebracht. In der Debatte warb er um Geduld. Die Wirtschaftsinstitute würden ihre Prognosen aktuell reihenweise nach oben korrigieren. Das habe auch mit dem Handeln der Bundesregierung zu tun, so Klingbeil.
4: Bis Ende Juli konnten bereits mehr als 50 der 500 Milliarden Euro aus dem Sondervermögen investiert werden. Die Bagger rollen, Brücken und Schienen werden repariert, Schulen, Kitas, Krankenhäuser werden saniert, Feuerwehrhäuser, Sportplätze und bezahlbare Wohnungen neu gebaut.
2: Klingbeil plant nächstes Jahr mit Ausgaben von rund 555 Milliarden Euro. Das sind fast 6% mehr als in diesem Jahr. 12 Staaten wollen den Handel mit Produkten aus den israelischen Siedlungen im Westjordanland sanktionieren. In einer gemeinsamen Erklärung heißt es, man sei entschlossen, Beschränkungen für den Handel mit Waren aus nach Völkerrecht illegalen Siedlungen zu verhängen. Zu den Unterzeichnern gehören Großbritannien, mehrere EU-Länder und Kanada. Deutschland ist nicht beteiligt. Soweit das Neueste aus der Flux FM Nachrichtenredaktion. Das Wetter. Heute ein Wechsel aus Sonne und mitunter kompakten Wolken. Ab und zu sind Schauer oder auch Gewitter möglich. Es wird spätsommerlich warm und heiß mit Höchstwerten um 28 Grad und darüber. Morgen halten sich meist dichte Wolken. Dazu fällt schauerartiger Regen mit nur noch 20 Grad deutlich kühler.
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5: Und dass der Tag jetzt nicht so ein Durchhänger wird, dafür sorgen wir jetzt in den nächsten Stunden noch mit euch. Hier geht's jetzt erstmal in die nächste Stunde mit Cats and Dogs, Elektronik-Act aus Polen. Und danach hören wir noch ins neue Album rein, ins Album der Woche. Das kommt von Paris Paloma. In einer halben Stunde machen wir das. Euch einen schönen Tag, ich bin Matti Weck.

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1: Musik, die so ganz langsam kommt und sich dann so richtig fulminant entlädt, das ist eure Musik. Dann solltet ihr zu She's Green gehen, das ist eine Band aus Minneapolis, die kommt nämlich nach Berlin. Und die Band, die nimmt so ihren Sound Moss Music, irgendwo so zwischen Shoegaze, Dreampop und psychedelischen Klangwelten. Bekannt wurden sie unter anderem mit ihrem Song Mandy und jetzt spielen sie am 10. September hier in Berlin im Privatclub. Und wenn ihr das mögt, was ihr gleich hört, She's Green, dann geht gerne auf fluxfm.de, da haben wir euch nämlich einen She's Green Artikel gebaut und drunter könnt ihr euch dann eintragen in die Gästelistenmaske. She's Green. Metal.

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0: Dance Terrier, natürlich Madonna mit ihrer Hommage an ja gute Clubs und natürlich auch Protagonisten der 80er Jahre. Ja, ihre Liebe zur Musik hat sie hier bewiesen. Wir gehen jetzt mal in jemanden rein, der ja liebt.
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0: David Bay, der hat nämlich mit Catch Me einen Song, der, würde ich mal sagen, so direkt ins Herz geht. Ist ja auch kein Zufall, denn der Berliner Singer-Songwriter, der verbindet warme Gitarren mit großer Melancholie. Und der Song, den wir jetzt gleich hören, Catch Me, der handelt so von Nähe, Zweifel und dieses komische Gefühl dazwischen. Ja, David Bay, neu bei uns auf der Playlist. Euch einen feinen Nachmittag.

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0: klar, so klingt natürlich nur eine Robin mit Dopamin von ihrem Album Sexistential, das ja in diesem Frühjahr rausgekommen ist. Und das war auch schon Album der Woche. Ja, aber diese Woche ist ja neu und vor allem haben wir auch nicht mehr März, sondern September. Und da haben wir natürlich ein neues Album der Woche für euch.
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0: Vor 3 Jahren, da wird Paris Paloma über Nacht zur feministischen Pop-Ikone. Ihr Song Labor, also Arbeit, wird zum Hit und läuft in den USA bei so ja allen Protestmärschen gegen Donald Trump. Auch auf ihrem neuen Album The Fatal Flaw gibt sich die Britin sehr kämpferisch, nimmt aber viel mehr jetzt noch ins Visier als nur Antifeminismus. Musikredakteur Micha Gehrig stellt uns ihr Album vor.
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3: Als Paris Paloma ihre ersten Songs veröffentlicht, sitzt sie nebenher noch im renommierten Goldsmiths College in London, um ihren Bachelor in Kunstgeschichte fertig zu machen. Als der in der Tasche ist, gibt's direkt den ersten Plattenvertrag, ein Jahr später den ersten viralen Hit und 2024 dann auch das erste Album. An das schließt die Britin jetzt mit The Fatal Flaw an.

0: Beim Vorgänger Cacophony drehte sich viel um das eigene Ich. Paris sezierte, wie sie selbst sagt, ihr Gehirn, um zu verstehen, wie sie funktioniert. Mit dem Nachfolger hält jetzt die Außenwelt Einzug.
1: And whilst this album, The Fatal Flaw, is also incredibly like internal and about very deep, like vulnerable feelings.
2: Obwohl es in The Fatal Flaw auch um tiefe innere Gefühle geht, richtet es sich mehr nach außen. Es geht mehr um die Beziehung zwischen mir und den anderen. Es hat mich verwundbar gemacht über das Verlieben, das Ende einer Liebe, den Herzschmerz und die ganzen Beziehungen, die Teil dieses Albums sind, zu sprechen.
1: The anthology of relationships with other people that this album contains.
0: Paris Paloma geht auf Spurensuche. Bei sich selbst, wenn es zum Beispiel um toxische Beziehungen geht, aber auch bei anderen. Was macht die Manosphere mit Männern? Wieso müssen Frauen immer schlank und brav sein? Das Ganze verhandelt in Pop-Songs, die eine unglaubliche Tiefe an den Tag legen.
1: Each of these songs engage with.
2: Jeder dieser Songs macht das Gefühl, das ihm zugrunde liegt, zum essentiellen Kern der eigenen Existenz. Es sind diese Gefühle, die von weit unten kommen, die weit über das hinausgehen, was ich normalerweise von mir zeigen würde. Die herauszuholen, das war sehr kathartisch.
1: And it was really cathartic to write about.

0: Der britische Shootingstar zieht schon immer viel aus der Mythologie, aus Literatur und aus Filmen. Einer der Tracks ist benannt nach dem japanischen Mitgründer des ikonischen Anime-Studios Ghibli. Miyazaki nimmt dabei den Kampf Kunst gegen KI ins Visier.
1: Es geht weniger darum, dass alles an Maschinen outgesourced wird. Es wird an etwas outgesourced, das unseren Planeten zerstört. Wenn es nicht so wäre, dann hätte ich auch weniger Angst. Aber es zerstört auch unsere Wirtschaft. Wir leben in einem System, das darauf aufbaut, dass man aus seinen Fähigkeiten Geld macht, um davon zu leben. KI macht alles gleich. Menschen tauschen ihre individuelle Stimme gegen Zeit. Aber um was genau zu tun?

0: The Fatal Flaw ist Drama-Pop der Extraklasse. Musikalisch eine Achterbahn der Gefühle, keine große Geste wird ausgespart. Zusammen mit den tiefschürfenden Texten ist Paris Paloma damit eines der besten Pop-Alben der letzten Jahre gelungen.
1: Das neue Album von Paris Paloma heißt The Fatal Flaw. Mehr zu unserem aktuellen Album der Woche gibt's auf fluxfm.de in unserer Flux Music App und da gibt's auch die Platte zu gewinnen. Ja, so richtig, die für den Plattenspieler. Wir hören rein, Paris Paloma in I Cry in Front of Paintings.

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mehr, so ein bisschen Destiny's Child Vibes, oder? Es waren aber Girls of the Internet, das ist so ein Kollektiv um einen Produzenten rum und Never Ever Ever ist ein toller Track, sonst würde man ja nicht spielen. James Vincent McMorrow, ja, der super-duper Singer-Songwriter aus Irland, hat jetzt sich mal anderthalb Jahre eine Pause gegönnt, hat jetzt keine Live-Shows mehr gespielt, aber jetzt so nach anderthalb Jahren hat er Anfang September in Cork, in West Cork, im Club Connolly's of Leap ein sehr intimes Konzert gespielt und das macht ihm auch so richtig Spaß. Er sagt nämlich, er wird seinen Fokus jetzt demnächst auf kleinere Venues lenken. Wir hören einen seiner großen Hits, nämlich Give Up, James Vincent McMorrow.

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Ein richtiger Eisbrecher, dieser Song. Break the Ice von R.P. Brown und Capote. Und die beiden, beziehungsweise Capote, der ja, betreibt das Label Toytonic, sehr, sehr erfolgreich. Matthias Modica hatte schon in den Nullerjahren Labels und auch andere Projekte und jetzt sehr erfolgreich mit einer neuen Platte, die er mit R.P. Brown eingespielt hat. Und die beiden haben sich so gedacht, wie das wohl wäre, wenn man 1978 wäre und wir hätten so ein Studio und würden da so richtig freidrehen. Also eine wirklich tolle Platte, die die beiden gemacht haben. R.P. Brown und Capote, hier gehört bei Flux FM. So, und wo ist jetzt der Knopf, der mir hier erlöst und mir Musik macht? Ah, da ist er. Danke für die Rettung. George Smith.

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2: Mit Ralf Gulke. Bei dem schweren Hackerangriff auf Berlin sind nach Angaben des Senats keine militärischen Daten gestohlen worden. Diese lägen den betroffenen Senatsverwaltungen gar nicht vor, sagte IT-Staatssekretär Hauer. Allerdings könne er nicht ausschließen, dass Daten mit Bezug zur kritischen Infrastruktur abgeflossen sind. Das könnten etwa Notfallpläne sein. Bürgerinnen und Bürger, deren Daten gehackt wurden, will der Senat so schnell wie möglich informieren. Laut Hauer wird das aber wohl Wochen dauern. Nach der historischen Wahlpleite ist der Machtkampf in der CDU in Sachsen-Anhalt eskaliert. Noch Ministerpräsident Sven Schulze ist neuer Chef der Landtagsfraktion. In einer überraschenden Kampfabstimmung setzte er sich mit 8-7 gegen Amtsinhaber Guido Heuer durch, berichten mehrere Medien. Auch in der Bundes-CDU tobt der Wahlkampf. Der Vizechef der Partei in Mecklenburg-Vorpommern, Tino Schomann, forderte im NDR die Ablösung von Bundeskanzler und Parteichef Friedrich Merz. Die neue PISA-Studie zeigt, noch nie waren 15-jährige Schülerinnen und Schüler in Deutschland so schlecht in Mathe, Lesen und Naturwissenschaften wie heute. Bundesbildungsministerin Prien nannte die Ergebnisse dramatisch.
3: Wir haben uns zu spät auf eine immer heterogenere Schülerschaft eingestellt. Und das hat was natürlich auch was mit Zuwanderung zu tun, das hat was mit veränderten Elternverhalten zu tun, das hat was mit Bildschirmzeiten und Social Media zu tun. Aber wir haben uns zu spät aufgemacht, uns auf die Schülergeneration, die wir heute haben, einzustellen.
2: Prien forderte oberste Priorität für die Bildung. Der mutmaßliche Stromsaboteur ist nach einer Woche auf der Flucht gefasst. Der 48-jährige Daniel V. wurde nach Angaben von Polizei und Justiz in der Nähe von Weißweiler in Nordrhein-Westfalen gefasst. Er war zu Fuß unterwegs und hatte versucht, an einer Verkehrsabsperrung vorbeizukommen. Bei ihm und in seinem Zelt wurden Sprengmittel gefunden. V. soll für Sabotageakte in Brandenburg, Sachsen und NRW verantwortlich sein. Soweit das Neueste aus der Flux FM Nachrichtenredaktion. Das Wetter. Heute ein Wechsel aus Sonne und mitunter kompakten Wolken. Ab und zu sind Schauer oder auch Gewitter möglich. Es wird spätsommerlich warm und heiß mit Höchstwerten um 28 Grad und darüber. Morgen halten sich meist dichte Wolken. Dazu fällt schauerartiger Regen mit nur noch 20 Grad deutlich kühler.
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4: Lasst uns jetzt mal kurz vergessen, dass Dienstag ist und wir hier irgendwie arbeiten müssen und der Herbst vor der Tür steht. Aber ich mag den Herbst, ja, aber trotzdem so ein paar Sommers.

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2: 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Und wir hören natürlich Almost Monday mit Skinny Dip.

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Die Landtagswahl in Sachsen-Anhalt. Ja, manche freuen sich total. Bei vielen steckt sie allerdings in den Knochen und man fragt sich, wer hat denn da eigentlich so gewählt? Vor allem die jungen WählerInnen. Da wollen wir gleich mal einen Blick drauf werfen, warum es en vogue ist, recht zu sein unter jungen Menschen. Hier gleich um 17.30 Uhr.

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0: Bonobo. Mit Me and You, und er wird in den nächsten Tagen ja sein neues Album veröffentlichen. Jetzt schauen wir mal auf JungwählerInnen.
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0: Nach der Landtagswahl in Sachsen-Anhalt, da lohnt sich auch ein Blick auf die jüngeren WählerInnen. Fast jeder zweite Mensch, so zwischen 18 und 24, hat die AfD gewählt. Diverse Studien, die bescheinigen der Jugend autoritäre, teils rechtsextreme Tendenzen und eine steigende Gewaltbereitschaft. Ein Trend, den auch die Journalistin Manuela Müller beobachtet. In ihrem Buch Die Jugend mal wieder Hakenkreuze zeichnet sie nach, wie Rechtsextremismus in Ostdeutschland sichtbar und normalisiert wird. Und auch wenn Manuela Müller in Sachsen lebt und arbeitet, lassen sich die Erkenntnisse auch auf andere Regionen, vor allem in Ostdeutschland, übertragen. Katja Berg hat sich mit ihr über ihr Buch unterhalten.
2: Manuela, wenn du sagst, die Jugend malt wieder Hakenkreuze, was genau beobachtest du bei Jugendlichen? Was hat dich auch dazu gebracht, dieses Buch zu schreiben?
3: Ich glaube, man kann das auch sehr provokativ auffassen, dieses die Jugend malt wieder Hakenkreuze. Ich wünschte, ich könnte sagen, das wäre provokativ, das ist es aber nicht. Also aus meiner Beobachtung heraus kann ich sagen, dass es einfach eine Tatsache ist, mit der wir uns hier auseinandersetzen müssen, dass Jugendliche wieder Hakenkreuze malen. Und genau das hat mich motiviert, dieses Buch eben zu schreiben, weil ich das beobachte, weil ich das in meiner Nachbarschaft beobachte und weil ich auch sehe, dass diese Hakenkreuze immer größer werden und immer länger bleiben und dass die Empörung ausbleibt.
2: Woran kann man das noch erkennen, dass so eine Gleichgültigkeit oder vielleicht auch eine stille Übereinkunft mit diesen rechten Symbolen existiert? Also wie macht sich das noch im Stadtbild bemerkbar?
3: Man sieht das an den Jugendlichen, die sich wirklich kleiden mit einem speziellen Look. Also sie tragen halt spezielle Frisuren. Das ist so ein ganz straffer Scheitel, den wir halt eben auch aus den Nullerjahren schon kennen. Die tragen Lonsdale, auch wenn sich Lonsdale wirklich viel unternimmt, halt gegen diese Vereinnahmung der Marke wieder von rechts. Was man auch wahrnehmen kann, ist dieses, sind so Sprüche wie du Jude oder Trinksprüche, Ex oder Jude oder halt eben mal einen Hitlergruß und niemand stört sich daran. Also das passiert halt und es bleibt halt so im Raum stehen. Und was ich auch beobachte, woran man das eben auch schön erkennen kann, sind Sticker. Also überall im Stadtbild, und damit meine ich jetzt nicht nur Zwickau, das kann man auch in anderen Städten beobachten. Das ist in Chemnitz nicht anders, das ist in Plauen nicht anders, das ist in Aue nicht anders. Da gibt es viele, viele rechte Gruppierungen, die an jede zweite Straßenlaterne Sticker kleben. Und ein Beleg sind auch die Jugendwahlen, die U18-Wahlen, die halt eben vor den Bundestagswahlen und Landtagswahlen stattfinden, hatten wir letztes Jahr und vorletztes Jahr. Daran kann man wirklich ganz nüchtern erkennen, dass halt eben dort die Jugend sich positioniert, entweder ich bin rechts oder links. Es macht sich alles an dieser Frage auf, an dieser Identifizierung mit einer politischen Strömung. Und das ist nicht die Mitte.
2: Du führst ja schon seit Jahren Gespräche mit Jugendlichen, auch in deiner Arbeit als Lokaljournalistin für die Freie Presse in Sachsen. Was sind denn die Antworten auf die Frage, woher diese Faszination für den rechten Rand, für das rechte Milieu rührt? Ist das was, was noch aus der Elterngeneration mitgegeben wird? Ist das so eine allgemeine Unzufriedenheit? Ist das vielleicht Langeweile? Was erzählen die dir?
3: Das sind zum einen wirklich die gescheiterten Wendeschicksale. Da gab es viele Menschen, die eben wirklich die Füße nicht mehr auf den Boden bekommen haben nach dem Mauerfall. Und da gibt es eine Lebensenttäuschung, da gab es eine Abwertung von Berufen, von Berufsabschlüssen. Da gab es das Gefühl, wir schauen hier nur zu und wir werden eigentlich gar nicht mehr wirklich wahrgenommen. Wir werden nicht mal mehr ernst genommen. Ich denke, wir können uns gut an Regina Zinter erinnern. Diese Frau, die halt eben dieses Wort Maschendrahtzaun so schön sächsisch ausgesprochen hat und Knallerbsenstrauch. Stefan Raab hat einen Hit daraus gemacht. Das heißt, es gab auch nochmal eine Abwertung deiner Herkunft im Sinne von deiner Sprache und so weiter. Ja, das manifestiert sich eben dann auch möglicherweise in Familien. Also wenn ich das immer höre von meinen Eltern, von meinen Großeltern, wenn ich da diesen Frust höre, dann bekomme ich das ja mit als Kind, als Jugendlicher und will dann vielleicht auch so eine Art Rache für meine Eltern beziehungsweise Großeltern irgendwo erwürgen. Dann werden natürlich auch diese Zugehörigkeitsthemen besetzt, also diese Ostidentität wird dann besetzt. Also da geht's halt eben um Dinge, mit denen sich die Menschen hier irgendwo identifizieren. Da sind wir jetzt bei dem Moped, bei der Simson.
2: Und ein Westdeutscher, Björn Höcke, der sich dann natürlich auch auf die Simson setzt und vorn wegfährt.
3: So sieht's aus.
0: Die Jugend malt wieder Hakenkreuze. Von der Radikalisierung einer Generation heißt das Buch von Journalistin Manuela Müller. Es ist eine Auseinandersetzung mit Rechtsextremismus auf der einen Seite, aber vor allem auch ein Blick auf die Lebenswelt junger Leute in Ostdeutschland. Sehr zu empfehlen, ist erschienen im Tropenverlag und kostet 18 Euro. 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Schreibt bitte in die Betreffszeile Manuela Müller.

The Asteroids Galaxy Tour mit Around the Band. Ja, wir sind ein kleines FluxFM-Team und haben uns natürlich alle sehr, sehr lieb. Und deshalb sende ich jetzt mal einfach tolle Genesungswünsche an meine liebe Kollegin Jola Jordans, die irgendwie wie mit dem Hals hat, es kratzt und sie kann überhaupt nicht richtig sprechen. Dafür übernehme ich ja heute den Tag von ihr und schicke ihr ein bisschen Honig durchs Radio. Und alle, die auch so ein leichtes Halskratzen haben, probiert's aus, es wirkt Wunder. Hier gibt's auch Honey von Angelo Ferreri, damit die Stimmung wieder nach oben geht.

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7: Du hörst gerne Radio? Dann sag das doch gerne weiter bei der aktuellen Radioumfrage. Wenn bei dir in den nächsten Tagen ein Marktforschungsinstitut anruft, dann geh ran und sag den Leuten, welchen Radiosender du hörst. Oder mach mit bei der Online-Befragung. Dankeschön. 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

Da erinnert mich dieser Song immer an Soft Eyes, ne? So schön soft und lecker süß. Super Shy war das hier mit Keep It Rising. Ja, das machen wir natürlich auch. Kleine News vorweg, Carlita ist eine Künstlerin, die so türkisch-italienische Wurzeln hat, schon viele tolle Tracks veröffentlicht hat und jetzt am 6. November uns ein neues Album auf Ninja Tune kredenzen wird. Sie ist auf jeden Fall jemand, der auch gerne so ja richtige Instrumente in ihren Sound bringt und sie versucht mit diesem Album auch so eine unsichtbare Verbindung zwischen Menschen, Vergangenheit und Gegenwart zu kreieren. Ich weiß, das sind wieder ganz, ganz große Worthülsen. Wir gucken mal, was Carlita so treibt. Zum Beispiel hat sie ja auch schon mit Sophie Tucker zusammengearbeitet und eine Hommage an Manhattan, den tollen New Yorker Stadtteil, geschrieben. Ja, ich bleib euch treu. Ihr Flux FM. Ich bin Matti Weck.

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2: Mit Ralf Gulke. Nach der historischen Wahlpleite ist der Machtkampf in der CDU in Sachsen-Anhalt eskaliert. Noch Ministerpräsident Sven Schulze ist neuer Chef der Landtagsfraktion. In einer überraschenden Kampfabstimmung setzte er sich mit 8-7 gegen Amtsinhaber Guido Heuer durch, berichten mehrere Medien. Auch in der Bundes-CDU tobt der Wahlkampf. Der Vizechef der Partei in Mecklenburg-Vorpommern, Tino Schomann, forderte im NDR die Ablösung von Bundeskanzler und Parteichef Friedrich Merz. Bei dem schweren Hackerangriff auf Berlin sind nach Angaben des Senats keine militärischen Daten gestohlen worden. Diese lägen den betroffenen Senatsverwaltungen gar nicht vor, sagte IT-Staatssekretär Hauer. Allerdings könne er nicht ausschließen, dass Daten mit Bezug zur kritischen Infrastruktur abgeflossen sind. Das könnten etwa Notfallpläne sein. Bürgerinnen und Bürger, deren Daten gehackt wurden, will der Senat so schnell wie möglich informieren. Laut Hauer wird das aber wohl Wochen dauern. Es gibt einen Tarifabschluss für den Großhandel in Berlin und Brandenburg. Die Beschäftigten bekommen in zwei Schritten insgesamt 5% mehr Geld. Ab dem kommenden Jahr steigt außerdem der Mindestlohn in der Branche auf 14,90 Euro. Für den Einzelhandel in Berlin und Brandenburg gibt es dagegen weiter keinen Tarifabschluss. 12 Staaten wollen den Handel mit Produkten aus den israelischen Siedlungen im Westjordanland sanktionieren. In einer gemeinsamen Erklärung heißt es, man sei entschlossen, Beschränkungen für den Handel mit Waren aus nach Völkerrecht illegalen Siedlungen zu verhängen. Zu den Unterzeichnern gehören Großbritannien, mehrere EU-Länder und Kanada. Deutschland ist nicht beteiligt. US-Präsident Trump hat erneut ein verbündetes Land mit einem Online-Posting gegen sich aufgebracht. Der Repost zeigt eine Karte, auf der Island in den Farben der amerikanischen Fahne gezeigt wird. Der nordische Inselstaat bestellte den US-Botschafter in Reykjavik ein. Trump hatte zuvor schon Ansprüche auf Kanada und die dänische Insel Grönland erhoben und sein Land damit in der NATO isoliert. Soweit das Neueste aus der Flux FM Nachrichtenredaktion. Das Wetter. Heute ein Wechsel aus Sonne und mitunter kompakten Wolken. Ab und zu sind Schauer oder auch Gewitter möglich. Es wird spätsommerlich warm und heiß mit Höchstwerten um 28 Grad und darüber. Morgen halten sich meist dichte Wolken. Dazu fällt schauerartiger Regen mit nur noch 20 Grad deutlich kühler.
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3: Heute war es ja nochmal so richtig schön warm. Da hat man ja richtig Lust, nochmal sich in der Unterhose vielleicht auf den Balkon zu setzen. Wir liefern den Soundtrack dazu und wünschen euch natürlich eine gute Zeit. Ich bin Matti Weck und das hier ist MP3.

Da meine liebe Kollegin Jola heute krank ist, übernehme ich mal ihren Abend, den sie schon so schön geplant hat. Und sie hat jetzt hier mit uns vor, uns mal das Wochenende schon mal ein bisschen sozusagen Licht ins Dunkle zu bringen. Denn 19 Jahre gibt es jetzt schon die Renate. Salon zur wilden Renate, Salon zur Renate, Renate, also einige Namenswechsel und natürlich auch fast schon die Schließung hat sie überstanden und feiert jetzt mit einem riesen fetten Line-Up. Und ich kann euch schon mal sagen, morgen übermorgen bekomme ich dann auch noch Besuch von der Renate und die werden uns natürlich mal ein bisschen erzählen, was sie da in 66 Stunden auf 7 Floors am kommenden Wochenende so mit uns vorhaben. Eine, die wird auf jeden Fall dabei sein und die ist auch Residentin in der Renate, die Britin Amy Dabbs. Wir hören sie hier mit Like That und vielleicht bringt die Renate ja morgen auch noch ein paar Gästelistenplätze.

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Der Sommer, ein bisschen oberflächlich, ne? So ein bisschen braungebranntes Hirn, auf jeden Fall genau den richtigen Sound zu diesem Feeling macht Camel Fat. Und die waren in diesem Sommer ja auch ziemlich viel unterwegs, vor allem auf Ibiza. Da haben sie auch in einem großen Club eine eigene Residency. Die beiden, die jetzt kommen, heißen Frank Moody und sind eine Spitzen-Live-Band.

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mit Flux FM, das wisst ihr hoffentlich. Jetzt gibt's Musik, wo man danach fast schon therapiert ist, denn was Monolink, also Steffen Link, produziert und veröffentlicht, das ist immer wie so eine schöne warme Kuscheldecke. Und der Herbst kommt und da kann man natürlich dann auch hoffen. Neues Stück von ihm heißt What You Running From und das spielt er bestimmt auch in den kommenden Wochen. Er ist nämlich viel unterwegs zwischen Belgien, Stuttgart, Ibiza, Zypern, Medellin, Mexiko. Meine Herren, der kommt ja gar nicht mehr nach Hause. Aber gut, Monolink, den haben wir hier für euch zu Hause oder wo ihr gerade seid. Auf jeden Fall ein toller Track, über den ich mich jetzt total freue, euch den zu präsentieren. Monolink mit What You Running From

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10 Jahre lang gibt es jetzt schon die Plattform Home Again. Ja, und Home Again steht für vor allem Haus für mich, aber die feiern eine Riesensause am Wochenende, am Samstag und Sonntag, denke ich mal bis in den frühen Montag rein, im RSO, also im Revier Südost. Ist das überhaupt dasselbe? Auf jeden Fall ist es ein und derselbe Laden. Okay, auf jeden Fall dort. Und das Schöne ist, hat man sich natürlich auch ein riesen Line-Up zusammen gebuckt. Nämlich Chris Dussy ist dabei oder eben auch Solomon oder eben auch Aris Drew. Und die empfehle ich euch auf jeden Fall, denn die legt mit Vinyl Only auf und macht das ganz passioniert. Da stimmt, da wird jeder Sample handtechnisch reingescratched und so weiter. Auf jeden Fall wunderbar, ihr zuzuhören und vor allem auch dazu zu tanzen. Wie gesagt, Aris Drew am Wochenende bei Home Again beim Festival am 12. September. Wir hören sie mit I Can't Move.

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1: 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Im Studio von Ribesel Freundlieb. Schönen guten Abend.
2: Er soll hinter Angriffen auf Umspannwerke in Brandenburg, NRW und Sachsen stecken. Jetzt hat die Polizei den mutmaßlichen Stromsaboteur geschnappt. Der 48-Jährige ging den Beamten bei einem Kraftwerk in NRW ins Netz. Er hatte Sprengstoff dabei. Zu den Angriffen auf die kritische Infrastruktur sagte der Sicherheitsexperte Frank Umbach bei NTV.
3: Wir haben generell das Problem, dass die Anschlagsserie vor allem im Kontext russischer hybrider Kriegführung deutlich zugenommen hat. Und dann haben wir eben auch noch Anschläge eben von diesen linksterroristischen Gruppen. Auch da gilt es in den folgenden Monaten noch zu klären, ob es da vielleicht auch eben Verbindungen ins Ausland gibt.
2: Die GEW ist schockiert über die neuesten PISA-Ergebnisse. Die 15-jährigen Schülerinnen und Schüler in Deutschland haben in Naturwissenschaften, Mathe und Lesen so schlecht abgeschnitten wie nie zuvor. Es brauche jetzt einen Masterplan gegen Bildungsarmut und soziale Ungerechtigkeit, so die Bildungsgewerkschaft. Und Bundesbildungsministerin Prien sagt:
4: Für Deutschland ist beunruhigend, dass der Kompetenzrückgang im Trend nach unten geht. Und für Deutschland ist darüber hinaus außerordentlich beunruhigend, dass die soziale Schere weiter aufgeht und sich nicht schließt. Das, was wir hier sehen, entspricht dem, was wir auch im letzten und vorletzten Jahr gemessen haben. Insofern ist es nicht überraschend. Das macht es keinen Deut besser, aber es ist nicht überraschend.
2: Zwickmühle für Lars Klingbeil zum Auftakt der Haushaltswoche im Bundestag. Einerseits lobt der Bundesfinanzminister die Reformen der Regierung, andererseits warnt der SPD-Chef davor, zu weit zu gehen und den Sozialstaat abzubauen. Um Vertrauen zurückzugewinnen, will er die Gerechtigkeit in den Mittelpunkt stellen. Nach der Landtagswahl bleibt die Regierungsbildung in Sachsen-Anhalt offen. Laut Redaktionsnetzwerk Deutschland kann sich BSW-Gründerin Wagenknecht Sondierungen mit der AfD vorstellen, eine Koalition aber nicht. Ein AfD-BSW-Bündnis würde rein rechnerisch funktionieren. Auch eine AfD-geführte Minderheitsregierung ist weiter im Gespräch. Die Fußball-Champions League ist zurück. Borussia Dortmund empfängt heute zum Auftakt der Ligaphase den FC Villarreal aus Spanien. Der VfB Stuttgart trifft morgen auf den norwegischen Club Viking Stavanger. Die Bayern und RB Leipzig müssen am Donnerstag ran.
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Wie verändert künstliche Intelligenz eigentlich die Musik? Ja, bestimmt ganz schön. Genau darum geht es aber auch beim Kongress AI Soundscapes am 11. und 12. September an der Filmuniversität Babelsberg. Da gibt's Workshops, Live-Coding und auch Diskussionen über Voice-Cloning, Urheberrecht und die Zukunft des Musikmachens. Und eine, die sich mit diesen Fragen schon länger beschäftigt, ist Portray XO und die ist morgen um 17.30 Uhr bei uns im Interview. Vielleicht kommt sie ja gar nicht selber, sondern nur ihre KI. Ich glaube, der hier ist ziemlich KI-frei. Der Kasimir von Oettingen hat einen tollen Namen, finde ich. Und Lucy Sky gibt's jetzt hier. Und schöne Grüße natürlich auch an den Kasimir von Oettingen hier aus meinem Flux FM-Studio.

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Shanti Celeste mit Romance. Ja, Berlins Clubkultur, die steht ja politisch und auch wirtschaftlich unter Druck. Die Gründe sind so steigende Betriebs- und Personalkosten, Grundsteuer ist ja auch noch da irgendwo und eine mögliche höhere Alkoholsteuer, die belasten Clubs und Bars. Und die Clubkommission hier in Berlin, die fordert deshalb von der nächsten Berliner Landesregierung konkrete Lösungen. Unter anderem eine Härtefallregelung bei der Grundsteuer und sie macht die Abgeordnetenhauswahl am 20. September auch zur Abstimmung über die Zukunft der Clubkultur. Welche Parteien welche Pläne haben, das will die Clubkommission jetzt in den nächsten Wochen sichtbar machen. 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

diese Freundschaft ist nicht nur musikalisch. Nee, ich glaube, die verstehen sich auch so gut. Dan Molono Bass und Woodkin, nee, Mason haben sich zusammengetan. Erstmal so zum Spaß und ein bisschen was zu produzieren. Und jetzt gibt's ein richtig eigenes, einen richtigen Live-Act. Woodkin, so haben sie sich dann genannt. Leave Me Alone waren in diesem Sommer auch auf vielen, vielen Festivals anzutreffen. 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

Am Freitag gibt's eine schöne Party in der Else. Und solange die ja noch auf hat, kann man ja ruhig noch hingehen. Ich glaube, der September ist da so der letzte Monat. Gut, es wird auf jeden Fall erwartet, dort am Freitag auf Samstag, Peter Blue. Peter Blue kommt eigentlich aus Südamerika, aus Kolumbien. Ist noch recht jung, 23 Jahre alt. Aber er hat's geschafft, während ja Corona andere irgendwie beschäftigt hat, einen ganz, ganz eigenen Sound aus dem Boden zu stampfen und den auch noch recht populär zu machen. Denn er mischt so auf jeden Fall so Latin Sounds mit House. Also, das klingt total cool. Peter Blue, den haben wir hier auch mit Benedico und mit dem verabschiede ich mich. Und vielleicht sehen wir uns ja alle in der Else Freitag auf Samstag. Aber wir werden uns auf jeden Fall hören hier bei Flux FM. Ich bin nämlich Matti Weck und moderiere diese Woche. Schönen Abend euch. Ciao.

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